0: besatzungsfeindlicher Sabotage bzw. Terrorismus. Auch ein Zusammenhang zwischen beiden Taten wird nicht ausgeschlossen. Sowohl in Brandenburg als auch in Nordrhein-Westfalen versuchten die Täter offenbar mit selbstgebauten Raketen und Drähten einen Kurzschluss auszulösen. In einem Fall mit Erfolg. Die Hintergründe sind unklar. In Spanien haben landesweit zehntausende Menschen gegen die Krise in der Exklave Ceuta protestiert. Viele warfen Ministerpräsident Sanchez eine falsche Migrationspolitik und fehlende Hilfe vor. Damit bezogen sie sich auf tausende Geflüchtete, die sich weiter in Ceuta befinden sollen. Die Regierung habe Warnzeichen ignoriert, hieß es von vielen Rednern. Ende Juli waren zehntausende Menschen nach Ceuta und damit in die EU gekommen. Die meisten sind mittlerweile nach Marokko zurückgekehrt. Der FC Bayern hat sich in der ersten Runde des DFB-Pokals gegen den VfL Osnabrück durchgesetzt. Der Titelverteidiger gewinnt beim Zweitliga-Aufsteiger mit 4:1. Aus der Sportredaktion Lars Bente.
1: Auch ein frühes 0:1 per Traumtor durch den Osnabrücker Meißner konnte die Münchner kaum schocken. Kane und Bischoff drehten die Partie noch vor der Pause. In der zweiten Hälfte sorgten Ulisse und wieder Kane, diesmal per Elfmeter, für den souveränen Auswärtserfolg an der Bremer Brücke. Damit haben es erstmals seit 18 Jahren wieder alle Erstligisten in die zweite Runde geschafft. Die wird dann am Sonnabend ausgelost vom ARD-Experten und Weltmeister von 2014, Bastian Schweinsteiger.
0: Das waren die Nachrichten. Und das Wetter in Deutschland. Gebietsweise trocken, an den Küsten und im Norden später Schauer, Tiefstwerte 17 bis 8 Grad. Tagsüber im Norden und in der Mitte Schauer und einzelne Gewitter, sonst oft freundlich, Höchstwerte 19 Grad im Erzgebirge bis 29 Grad am Oberrhein. Am Freitag im Süden heiter, im Norden zeitweise kräftiger Regen, 18 bis 32 Grad. Am Samstag teilweise freundlich, im Norden unbeständig, 18 bis 29 Grad. Es ist jetzt 2:03 Uhr.
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1: Um 3 Uhr mit Wolfgang Berger. Nach dem versuchten Sprengstoffanschlag am Leipziger Flughafen stellen sich die NATO und die EU hinter Deutschland. Der Vorfall weise alle Merkmale von staatlich gefördertem Terrorismus auf, sagte die EU-Außenbeauftragte Kallas nach einem Außenministertreffen in Irland. Aus Wicklow, Sabrina Fritz.
2: Der Vorfall von Leipzig war kein Einzelfall. Man sehe seit Jahren eine systematische Zunahme von Angriffen auf die EU, so die Chefdiplomatin der Gemeinschaft Kaja Kallas zum Abschluss des Außenministertreffens in Irland. Sie und die Mehrzahl der EU-Länder hat keinen Zweifel daran, dass Russland hinter diesen Störungen steckt. Die Gemeinschaft will den Kampf gegen Moskau intensivieren. Waffen spielen dabei noch keine Rolle. Es geht aber zum Beispiel um Visabeschränkungen für russische Staatsbürger, um neue Sanktionen und neue Unterstützung für die Ukraine. Wie die allerdings aussehen soll, ist noch sehr vage.
1: Im Zusammenhang mit dem versuchten Drohnenanschlag am Flughafen Leipzig-Halle haben die Ermittler 2 Tatverdächtige im Visier. Das haben gemeinsame Recherchen von NDR, WDR und Süddeutscher Zeitung ergeben. Es soll sich um einen Mann aus Belarus und einen Mann mit russischem und lettischem Pass handeln. Unter anderem weisen DNA-Spuren auf ihre Beteiligung hin. Die Bundesregierung beschuldigt Russland, für den Drohnenvorfall am Flughafen Leipzig-Halle verantwortlich zu sein. Moskau weist das zurück. Wegen der Bedrohung durch Russland fordert Heeresinspekteur Freuding mehr Tempo beim Ausbau der Bundeswehr. Dem Redaktionsnetzwerk Deutschland sagte er, man brauche dringend eine Erhöhung der Kapazitäten, denn der Feind warte nicht auf unsere Fertigmeldung. Der Generalleutnant betonte, wenn die NATO davor warne, Russland könne bis 2029 zu einem Angriff in der Lage sein, sei das kein zufällig gegriffenes Datum. Freuding plädierte dafür, militärische Stärke zu demonstrieren, um glaubwürdiger abzuschrecken. Titelverteidiger Bayern München hat die 2. Runde im DFB-Pokal erreicht. Die Bayern gewannen am Abend beim Zweitliga-Aufsteiger VfL Osnabrück mit 4:1. Aus Osnabrück Jörg Tegelhütter.
3: Am Ende war es ein ungefährdeter und hochverdienter Pflichtsieg des Favoriten. Nicht mehr, aber eben auch nicht weniger. Beim 4:1 in Osnabrück hatten die Bayern mehr vom Spiel, mehr Chancen und am Ende auch deutlich mehr Tore. Der Außenseiter ging vor knapp 16.000 Zuschauern zwar durch ein 28 Meter Traumtor von Meißner in der 5. Minute in Führung, doch danach spielte und traf nur noch der Favorit. Kane und Bischoff sorgten schon vor der Pause für die Bayern-Führung. Ulisse und nochmal Kane per Foulelfmeter machten dann alles klar für den Titelverteidiger.
1: Das waren die Nachrichten. Das Wetter in Deutschland. Tagsüber im Norden und in der Mitte Schauer und einzelne Gewitter, sonst oft freundlich. Höchstwerte 19 Grad im Erzgebirge bis 29 Grad am Oberrhein. Am Freitag im Süden heiter, im Norden zeitweise kräftiger Regen, 18 bis 32 Grad. Am Samstag teilweise freundlich, im Norden unbeständig. Es ist 3.03 Uhr.
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1: Um 4 Uhr mit Wolfgang Berger. Die EU und die NATO haben sich im Konflikt mit Russland hinter Deutschland gestellt. Nach dem versuchten Sprengstoffanschlag am Leipziger Flughafen hat die EU-Außenbeauftragte Kallas außerdem neue Sanktionen gegen Moskau angekündigt. Aus der Nachrichtenredaktion Martin Seiler.
2: Der Anschlagsversuch in Leipzig weise alle Merkmale von staatlich gefördertem Terrorismus auf, sagte Kallas. EU-Kommissionschefin von der Leyen warf Russland eine neue Eskalationsstufe vor. Der Vorfall reihe sich jedoch in ein breiteres Muster ein. Solche Angriffe seien die neue Normalität, so von der Leyen. NATO-Generalsekretär Rutte sicherte der Bundesregierung ebenfalls Rückendeckung zu. Laut Recherchen von NDR, WDR und Süddeutscher Zeitung sind nach dem Zwischenfall in Leipzig 2 Verdächtige identifiziert. Demnach handelt es sich um Männer mit russischer Staatsbürgerschaft.
1: Nach den Angriffen auf Umspannwerke in Brandenburg und Nordrhein-Westfalen laufen die Ermittlungen. Die Behörden sprechen vom Anfangsverdacht verfassungsfeindlicher Sabotage bzw. Terrorismus. Auch ein Zusammenhang zwischen den beiden Taten wird nicht ausgeschlossen. Sowohl in Brandenburg als auch in Nordrhein-Westfalen versuchten die Täter offenbar mit selbstgebauten Raketen und Drähten einen Kurzschluss auszulösen, in einem Fall mit Erfolg. Die Hintergründe sind unklar. In Spanien haben landesweit zehntausende Menschen gegen die Krise in der Exklave Ceuta protestiert. Viele warfen Ministerpräsident Sanchez eine falsche Migrationspolitik und fehlende Hilfe vor. Damit bezogen sie sich auf tausende Geflüchtete, die sich weiter in Ceuta befinden sollen. Die Regierung habe Warnzeichen ignoriert, hieß es von vielen Rednern. Ende Juli waren mehr als 70.000 Menschen nach Ceuta und damit in die EU gekommen. Die meisten sind mittlerweile nach Marokko zurückgekehrt. Einige tausend befinden sich nach Angaben der spanischen Regierung aber noch immer in Ceuta. Der FC Bayern hat sich in der ersten Runde des DFB-Pokals gegen den VfL Osnabrück durchgesetzt. Der Titelverteidiger gewinnt beim Zweitliga-Aufsteiger mit 4:1. Aus der Sportredaktion Lars Bente.
3: Auch ein frühes 0:1 per Traumtor durch den Osnabrücker Meißner konnte die Münchner kaum schocken. Kane und Bischoff drehten die Partie noch vor der Pause. In der zweiten Hälfte sorgten Ulisse und wieder Kane, diesmal per Elfmeter, für den souveränen Auswärtserfolg an der Bremer Brücke. Damit haben es erstmals seit 18 Jahren wieder alle Erstligisten in die zweite Runde geschafft. Die wird dann am Sonnabend ausgelost vom ARD-Experten und Weltmeister von 2014, Bastian Schweinsteiger.
1: Das waren die Nachrichten. Das Wetter in Deutschland. Tagsüber im Norden und in der Mitte Schauer und einzelne Gewitter, sonst oft freundlich. Höchstwerte 19 Grad im Erzgebirge bis 29 Grad am Oberrhein. Am Freitag im Süden heiter, im Norden zeitweise kräftiger Regen, 18 bis 32 Grad. Am Samstag teilweise freundlich, im Norden unbeständig. Es ist jetzt 4:03 Uhr.
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1: Um 5 Uhr mit Wolfgang Berger. Die EU und die NATO haben sich im Konflikt mit Russland hinter Deutschland gestellt. Nach dem versuchten Sprengstoffanschlag am Leipziger Flughafen hat die EU-Außenbeauftragte Kallas außerdem neue Sanktionen gegen Moskau angekündigt. Aus der Nachrichtenredaktion Martin Seiler.
2: Der Anschlagsversuch in Leipzig weise alle Merkmale von staatlich gefördertem Terrorismus auf, sagte Kallas. EU-Kommissionschefin von der Leyen warf Russland eine neue Eskalationsstufe vor. Der Vorfall reihe sich jedoch in ein breiteres Muster ein. Solche Angriffe seien die neue Normalität, so von der Leyen. NATO-Generalsekretär Rutte sicherte der Bundesregierung ebenfalls Rückendeckung zu. Laut Recherchen von NDR, WDR und Süddeutscher Zeitung sind nach dem Zwischenfall in Leipzig 2 Verdächtige identifiziert. Demnach handelt es sich um Männer mit russischer Staatsbürgerschaft.
1: Die Grünen-Politikerin Mihalic fordert mehr Schutz für kritische Infrastruktur. Hintergrund sind die Angriffe auf die Stromversorgung in Nordrhein-Westfalen und Brandenburg. Mihalic warf Bundesinnenminister Dobrindt schwere Versäumnisse vor. Deutschland sei auf Angriffe auf kritische Infrastrukturen nur sehr unzureichend vorbereitet, sagte die parlamentarische Geschäftsführerin der Grünen Bundestagsfraktion dem Handelsblatt. Das müsse sich schleunigst ändern. Man erwarte, dass der Bundesinnenminister noch im Rahmen der aktuellen Haushaltsverhandlungen ein Gesamtkonzept für die Sicherheit in Deutschland vorstellt, so Mihalic weiter. Wegen der Bedrohung durch Russland fordert Heeresinspekteur Freuding mehr Tempo beim Ausbau der Bundeswehr. Dem Redaktionsnetzwerk Deutschland sagte er, man brauche dringend eine Erhöhung der Kapazitäten, denn der Feind warte nicht auf unsere Fertigmeldung. Der Generalleutnant betonte, wenn die NATO davor warne, Russland könne bis 2029 zu einem Angriff in der Lage sein, sei das kein zufällig gegriffenes Datum. Freuding plädiert dafür, militärische Stärke zu demonstrieren, um glaubwürdiger abzuschrecken. Titelverteidiger Bayern München hat die 2. Runde im DFB-Pokal erreicht. Die Bayern gewannen am Abend beim Zweitliga-Aufsteiger VfL Osnabrück mit 4:1. Aus Osnabrück Jörg Tegelhütter.
3: Am Ende war es ein ungefährdeter und hochverdienter Pflichtsieg des Favoriten. Nicht mehr, aber eben auch nicht weniger. Beim 4:1 in Osnabrück hatten die Bayern mehr vom Spiel, mehr Chancen und am Ende auch deutlich mehr Tore. Der Außenseiter ging vor knapp 16.000 Zuschauern zwar durch ein 28 Meter Traumtor von Meißner in der 5. Minute in Führung, doch danach spielte und traf nur noch der Favorit. Kane und Bischoff sorgten schon vor der Pause für die Bayern-Führung. Ulisse und nochmal Kane per Foulelfmeter machten dann alles klar für den Titelverteidiger.
1: Das waren die Nachrichten. Das Wetter in Deutschland. Tagsüber im Norden und in der Mitte Schauer und einzelne Gewitter, sonst oft freundlich. Höchstwerte 19 Grad im Erzgebirge bis 29 Grad am Oberrhein. Es ist 5.03 Uhr.
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1: Um 6 Uhr mit Beate Rüsapp. Russland hat nach Angaben von Außenminister Lavrov alle Niederlassungen des Goethe-Instituts im Land geschlossen. Der Schritt ist eine Reaktion auf die deutschen Sanktionen infolge des Drohnenzwischenfalls am Flughafen Leipzig-Halle. Aus der NDR-Nachrichtenredaktion Nina Schön.
2: Bundesinnenminister Dobrindt und Außenminister Wadefuhl hatten Russland für den Drohnenvorfall verantwortlich gemacht und Strafmaßnahmen angekündigt. So sollen das russische Generalkonsulat in Bonn geschlossen und der Vertrag mit dem russischen Haus in Berlin gekündigt werden. Daraufhin hatte Russlands Präsident Putin Deutschland beschuldigt, Beweise fingiert zu haben, um Moskau die Schuld zuzuweisen. Das russische Außenministerium hatte auch den Vertreter der deutschen Botschaft in Moskau einbestellt, um gegen Berlins Sanktionen zu protestieren. Moskau bestreitet, etwas mit den Drohnen auf dem Flughafen Leipzig-Halle zu tun zu haben. Präsident Putin bezeichnete die deutsche Sanktionsankündigung als erneuten schweren Fehler. Der Vizechef des russischen Nationalen Sicherheitsrates Medvedev drohte Deutschland auf Telegram mit Bestrafung in Form eines direkten Schlages gegen deutsche Rüstungsbetriebe.
1: Bundesaußenminister Wadefuhl trifft heute im Format des sogenannten Weimarer Dreiecks seine Kollegen aus Polen und Frankreich. Thema werden unter anderem die Bedrohung der europäischen Sicherheit und die Unterstützung der Ukraine sein. Aus Berlin Nicole Markwald.
3: Wie lässt sich Europa geeinter und handlungsfähiger machen? Regelmäßig beraten Deutschland, Frankreich und Polen dazu im Format des Weimarer Dreiecks. Im Zentrum des heutigen Treffens stehen hybride Bedrohungen durch Drohnen oder auch Sabotageakte und die Verteidigungsfähigkeit Europas. Weitere Themen sind die Lage im Nahen und Mittleren Osten, die EU-Erweiterung und Reformideen für den EU-Außenhandel. Vor genau 35 Jahren trafen sich in Weimar der damalige deutsche Außenminister Hans-Dietrich Genscher mit den damaligen Außenministern Polens und Frankreichs.
1: 2,5 Wochen vor der Landtagswahl in Mecklenburg-Vorpommern setzt die SPD von Ministerpräsidentin Schwesig ihren Aufholtrend fort. In einer neuen Umfrage im Auftrag des NDR kommt die SPD auf 32%. Vor einem Jahr lag sie bei 19%. Stärkste Kraft in MV bleibt laut Umfrage die AfD mit 35%. Nach den Zahlen von Infratest DIMAP folgen die Linke mit 11, die CDU mit 8, die Grünen mit 5 und das BSW mit 4%. Die aktuelle Regierung aus SPD und Linken hätte damit weiter keine Mehrheit. Rechnerisch möglich wäre den Umfragezahlen zufolge aber eine rot-rot-grüne Koalition in Mecklenburg-Vorpommern. Nach den Anschlägen vom 11. September 2001 ist die Bundeswehr offenbar früher in Afghanistan aktiv gewesen als bislang bekannt. Nach Recherchen des NDR waren zwei deutsche Offiziere bereits mit US-Truppen vor Ort, noch bevor der Bundestag ein Mandat für diesen Einsatz erteilt hatte. Christoph Heinzle mit den Hintergründen.
4: Die beiden Deutschen sollten ausloten, wie deutsche Spezialkräfte in den US-Krieg gegen den Terror eingebunden werden können, wo sie eingesetzt werden können, wie, mit welchen Einheiten sie nach vorne gehen. Die Deutschen waren die ersten mit den Amerikanern auf afghanischem Boden, dort im Süden Afghanistans. Darauf waren die beiden Offiziere und die Amerikaner stolz. Nun, dieser Einsatz, der wurde ziemlich intensiv diskutiert, als sich abzeichnete, dass die Deutschen mitgehen wollten. Und da wollte man offenbar nicht mit dieser Nachricht hineinplatzen, dass man eigentlich schon zwei Mann hat losmarschieren lassen, bevor das Parlament entschieden hat.
1: Titelverteidiger Bayern München hat die zweite Runde im DFB-Pokal erreicht. Die Bayern gewannen am Abend beim Zweitliga-Aufsteiger VfL Osnabrück mit 4:1. Aus Osnabrück Jörg Tegelhütter.
5: Von den VfL-Fans gab es nach dem Schlusspfiff viel Beifall für die Osnabrücker Profis. Zu Recht, denn der Außenseiter hatte beim 1:4 gegen die Bayern alles versucht. Gekämpft, phasenweise gut mitgespielt und sogar durch Meißner nach 5 Minuten zur Führung getroffen. Allein, es reichte nicht, denn der Favorit spielte nach dem frühen Rückstand seine Klasse konsequent aus und zog am Ende durch Tore von Bischoff, Olisse und zweimal Kane hochverdient in die zweite Pokalrunde ein. Osnabrück ist raus, scheint aber für das Niedersachsen-Duell am Sonntag gegen Braunschweig gut gerüstet.
1: Das waren die Nachrichten. Das Wetter in Norddeutschland. Wechselnd bewölkt, kaum Sonne und stellenweise Regen oder Gewitter. Maximal 19 bis 23 Grad. Morgen viele Wolken und regional viel Regen, nur vereinzelt etwas Sonne. An der See Sturmböen. Maximal 18 bis 25 Grad. Am Sonnabend im Norden Schauer, 18 bis 21 Grad. Am Sonntag stark bewölkt, teils freundlich, eher trocken, bei 19 bis 21 Grad. Es ist jetzt 6.05 Uhr.
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1: Uns liegen keine Verkehrsmeldungen vor. Gute Fahrt.
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1: Um 7 Uhr mit Beate Rüsapp. Russland schließt nach Angaben von Außenminister Lavrov alle Niederlassungen des Goethe-Instituts im Land. Der Schritt ist eine Reaktion auf die deutschen Sanktionen infolge des Drohnenzwischenfalls am Flughafen Leipzig-Halle. Aus der NDR-Nachrichtenredaktion Nina Schön.
2: Bundesinnenminister Dobrindt und Außenminister Wadefuhl hatten Russland für den Drohnenvorfall verantwortlich gemacht und Strafmaßnahmen angekündigt. So sollen das russische Generalkonsulat in Bonn geschlossen und der Vertrag mit dem russischen Haus in Berlin gekündigt werden. Daraufhin hatte Russlands Präsident Putin Deutschland beschuldigt, Beweise fingiert zu haben, um Moskau die Schuld zuzuweisen. Das russische Außenministerium hatte auch den Vertreter der deutschen Botschaft in Moskau einbestellt, um gegen Berlins Sanktionen zu protestieren. Moskau bestreitet, etwas mit den Drohnen auf dem Flughafen Leipzig-Halle zu tun zu haben. Präsident Putin bezeichnete die deutsche Sanktionsankündigung als erneuten schweren Fehler. Der Vizechef des russischen Nationalen Sicherheitsrates Medvedev drohte Deutschland auf Telegram mit Bestrafung in Form eines direkten Schlages gegen deutsche Rüstungsbetriebe.
1: Bundesaußenminister Wadefuhl trifft heute im Format des sogenannten Weimarer Dreiecks seine Kollegen aus Polen und Frankreich. Thema werden unter anderem die Bedrohung der europäischen Sicherheit und die Unterstützung der Ukraine sein. Aus Berlin Nicole Markwald.
3: Wie lässt sich Europa geeinter und handlungsfähiger machen? Regelmäßig beraten Deutschland, Frankreich und Polen dazu im Format des Weimarer Dreiecks. Im Zentrum des heutigen Treffens stehen hybride Bedrohungen durch Drohnen oder auch Sabotageakte und die Verteidigungsfähigkeit Europas. Weitere Themen sind die Lage im Nahen und Mittleren Osten, die EU-Erweiterung und Reformideen für den EU-Außenhandel. Vor genau 35 Jahren trafen sich in Weimar der damalige deutsche Außenminister Hans-Dietrich Genscher mit den damaligen Außenministern Polens und Frankreichs.
1: 2,5 Wochen vor der Landtagswahl in Mecklenburg-Vorpommern setzt die SPD von Ministerpräsidentin Schwesig ihren Aufholtrend fort. In einer neuen Umfrage im Auftrag des NDR kommt die SPD auf 32%. Vor einem Jahr lag sie bei 19%. Stärkste Kraft in MV bleibt laut Umfrage die AfD mit 35%. Nach den Zahlen von Infratest DIMAP folgen die Linke mit 11, die CDU mit 8, die Grünen mit 5 und das BSW mit 4%. Die Polizei ermittelt weiter im Fall der Angriffe auf Stromumspannwerke in Brandenburg und Nordrhein-Westfalen. Wer für die Taten verantwortlich ist, das ist noch immer unklar. Jetzt hat auch die Polizei in Hamburg Energieanlagen überprüft. Sie war mit vielen Beamtinnen und Beamten im Einsatz. Aus Hamburg Elias Bartel.
4: Polizeidrohnen kreisten am Abend über Kraftwerken und Umspannwerken im Großraum Hamburg. Am Kraftwerk Moorburg patrouillierten Mannschaftswagen der Bereitschaftspolizei. Gruppen von Einsatzkräften durchkämmten die umliegenden Felder. Ein ähnliches Bild in Wedel. Das Heizkraftwerk dort versorgt weite Teile des Hamburger Westens mit Wärme. Beamte des technischen Zugs gingen in langen Ketten über die Felder. Unterstützt wurden auch sie von einer Drohne aus der Luft. Die Polizei kontrollierte neben den beiden Kraftwerken auch Umspannwerke in und um Hamburg.
1: Die Gewerkschaft Verdi bestreikt wieder die deutschen Seehäfen. In Bremen und Niedersachsen sind die Beschäftigten seit gestern zu einem dreitägigen Warnstreik aufgerufen. Wie Verdi mitteilte, sind Bremerhaven, Wilhelmshaven, Brake, Emden und Bremen betroffen. In Hamburg wird seit Mitternacht für 48 Stunden gestreikt. Die Gewerkschaft fordert für die etwa 11.000 Beschäftigten an den deutschen Seehäfen 8,2% mehr Gehalt. Die Arbeitgeber hatten zuletzt etwas mehr als 5% angeboten. Der FC Bayern München hat sein Erstrundenspiel im DFB-Pokal gewonnen. Beim VfL Osnabrück setzten sich die Münchner mit 4:1 durch. Zu Beginn der Partie hatte Robin Meissner den Außenseiter aus Osnabrück in Führung gebracht. Für die Bayern schossen dann zweimal Kane, Bischoff und Olise die Tore. Damit haben erstmals seit 18 Jahren alle Erstligisten die zweite Runde im DFB-Pokal erreicht. Ausgelost werden die Begegnungen am Sonnabend. Das waren die Nachrichten. Das Wetter in Norddeutschland. Wechselnd bewölkt, kaum Sonne und stellenweise Regen oder Gewitter. Maximal 19 bis 23 Grad. Morgen viele Wolken und regional viel Regen, nur vereinzelt etwas Sonne. An der See Sturmböen. Maximal 18 bis 25 Grad. Am Sonnabend im Norden Schauer, 18 bis 21 Grad. Am Sonntag stark bewölkt, teils freundlich, eher trocken, bei 19 bis 21 Grad. Es wird jetzt 7.05 Uhr.
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1: Uns liegen keine Verkehrsmeldungen vor. Gute Fahrt.
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1: Um 8 Uhr mit Beate Rüsopp. Russland will die Goethe-Institute in seinem Land schließen. Grund dafür ist nach Angaben von Außenminister Lavrov die von Deutschland angekündigte Schließung des russischen Hauses in Berlin. Aus Köln Stefan Lack.
2: Die Bundesregierung hatte die Maßnahme verhängt, weil sie Moskau für den versuchten Anschlag mit einer Sprengstoffdrohne auf den Flughafen Leipzig verantwortlich macht. Lavrov sagte beim östlichen Wirtschaftsforum in Wladiwostok, dass die verbliebenen Goethe-Institute natürlich geschlossen werden müssten, nachdem die Kultureinrichtung des russischen Hauses aus Berlin vertrieben worden sei. Deutschland nehme bewusst in Kauf, dass mit der Schließung des russischen Hauses auch das Ende seiner kulturellen Präsenz in der Russischen Föderation einhergehe. Trotz aller Spannungen mit dem Westen hätten die Goethe-Institute bislang weiter arbeiten können. Die Arbeit der Goethe-Institute in Moskau, St. Petersburg und Nowosibirsk ist seit 2023 jedoch stark eingeschränkt. Nach der Ausweisung von Mitarbeitenden infolge deutsch-russischer Spannungen wurden viele Angebote in den Online-Bereich verlagert.
1: Norwegen hat in der Arktis ein russisches Kreuzfahrtschiff beschlagnahmt. Der staatlich-ukrainische Energiekonzern Naftogaz hatte die Aktion vorangetrieben. Hintergrund ist die Entscheidung eines Schiedsgerichts, das Russland zu einer Millionenzahlung an Naftogaz verpflichtet hatte, als Ausgleich für beschlagnahmte Vermögenswerte auf der annektierten ukrainischen Schwarzmeerhalbinsel Krim. Moskau ist der Forderung bisher nicht nachgekommen. Nach den Anschlägen vom 11. September 2001 ist die Bundeswehr offenbar früher in Afghanistan aktiv gewesen als bislang bekannt. Nach Recherchen des NDR waren zwei deutsche Offiziere bereits mit US-Truppen vor Ort, noch bevor der Bundestag ein Mandat für diesen Einsatz erteilt hatte. Christoph Heinzle mit den Hintergründen.
3: Die beiden Deutschen sollten ausloten, wie deutsche Spezialkräfte in den US-Krieg gegen den Terror eingebunden werden können, wo sie eingesetzt werden können, wie, mit welchen Einheiten sie nach vorne gehen. Die Deutschen waren die ersten mit den Amerikanern auf afghanischem Boden, dort im Süden Afghanistans. Darauf waren die beiden Offiziere und die Amerikaner stolz. Nun, dieser Einsatz, der wurde ziemlich intensiv diskutiert, als sich abzeichnete, dass die Deutschen mitgehen wollten. Und da wollte man offenbar nicht mit dieser Nachricht hineinplatzen, dass man eigentlich schon zwei Mann hat losmarschieren lassen, bevor das Parlament entschieden hat.
1: Die SPD-Bundestagsfraktion kommt heute zu einer zweitägigen Klausurtagung zusammen. Die Abgeordneten wollen über die politischen Schwerpunkte für die kommenden Monate beraten. Auf der Tagesordnung stehen unter anderem Reformvorhaben wie die Rente und die Zukunft der Arbeit. Die SPD-Fraktion will sich vor allem mit den Fragen befassen, wie künstliche Intelligenz die Arbeitswelt verändert und wie die Politik darauf reagieren muss. Die Weltorganisation für Meteorologie rechnet mit hoher Wahrscheinlichkeit mit einem sehr starken El Niño in diesem Jahr. Der voraussichtliche Höhepunkt des Wetterphänomens soll im Dezember erreicht werden. Aus Genf, Sandra Bigger.
4: El Niño ist ein natürliches Klimaphänomen, das etwa alle 2 bis 7 Jahre auftritt und weltweit zu Wetterveränderungen führen kann. Nach Angaben der Weltorganisation für Meteorologie WMO in Genf erhöht ein starker El Niño das Risiko für Extremwetterlagen in vielen Teilen der Erde. Besonders betroffen sein könnten die Küstenregionen von Peru, Ecuador und Nordchile, wo Überschwemmungen drohen. In Australien und Teilen Asiens dagegen steige das Risiko für Dürren und Waldbrände. Welche Auswirkungen das Klimaphänomen auf Deutschland und Europa haben könnte, dazu liegen noch keine gesicherten Erkenntnisse vor.
1: Der FC Bayern hat sich in der ersten Runde des DFB-Pokals gegen den VfL Osnabrück durchgesetzt. Der Titelverteidiger aus München gewann beim Zweitliga-Aufsteiger mit 4:1. Aus der Sportredaktion Lars Bente.
5: Auch ein frühes 0:1 per Traumtor durch den Osnabrücker Meißner konnte die Münchner kaum schocken. Kane und Bischoff drehten die Partie noch vor der Pause. In der zweiten Hälfte sorgten Ulisse und wieder Kane, diesmal per Elfmeter, für den souveränen Auswärtserfolg an der Bremer Brücke. Damit haben es erstmals seit 18 Jahren wieder alle Erstligisten in die zweite Runde geschafft. Die wird dann am Sonnabend ausgelost vom ARD-Experten und Weltmeister von 2014, Bastian Schweinsteiger.
1: Das waren die Nachrichten. Das Wetter in Norddeutschland. Wechselnd bewölkt, kaum Sonne und stellenweise Regen oder Gewitter. Maximal 19 bis 23 Grad. Morgen viele Wolken und regional viel Regen, nur vereinzelt etwas Sonne. An der See Sturmböen. Maximal 18 bis 25 Grad. Am Sonnabend im Norden Schauer, 18 bis 21 Grad. Und am Sonntag stark bewölkt, teils freundlich, eher trocken bei 19 bis 22 Grad. Es ist jetzt 8.05 Uhr.
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1: Uns liegen weiterhin keine Verkehrsmeldungen vor. Gute Fahrt.
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7: Guten Tag.
8: Einen ganz wunderbaren guten Morgen im Norden. Herzlich willkommen zum kleinen Freitag, wie wir den Donnerstag ja immer ganz liebevoll nennen. Ich bin Carsten Gross und plane mit Ihnen jetzt einen Umzug. Wir wollen in den Bungalow in Santa Nirgendwo.
9: Pünktlich

0: Mit Nana Mouskouri schon morgens in der Provence. Dort laufen viele Menschen übrigens am liebsten barfuß durch die Lavendelfelder, genießen die Düfte, die Natur ganz pur. Meine Lieblingssommertreter waren bis ins Jugendalter diese Schuhe hier.
1: Ich hab so einen dollen. Ein älteres Paar fürs Rumrussen sozusagen und ein neueres Paar. Also kann ich jetzt nicht bestätigen.
2: Also mein Mann trägt Sneaker meistens und ich nicht. Aber Sandalen auch nicht. Naja, so andere Schuhe. Flipflops habe ich im Sommer getragen oder Pumps mit einem flachen Absatz und hinten so eine Schnalle. Eine steile Sandale.
3: Ich habe mein letztes Paar Sandalen erst entsorgt, weil die waren abgelaufen. Es ist einfach out. Man nimmt dann diese Jesus-Latschen-Biorenner, ne, die ja so in sind, aber Sandalen, nein.
4: Ich ziehe noch ganz normal Sandalen an. Also ich habe auch mehrere. Ich habe da vielleicht ein Problem. Sneaker und Sandalen.
0: Also immer noch ein Hoch auf die Sandale, nur nicht mit

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0: Na Mensch, mit ihm würden wir doch überall hingehen, nicht nur nach Amarillo. Der großartige Tony Christie. Zum Wach und frisch werden hier bei NDR Schlager. Wir sind im Norden zu Hause. Ja, und wir geben dem Nachwuchs eine Chance. Wir haben ja immer viel Musik hier im Schlagerstudio. Vor ein paar Wochen war der junge Künstler Philip Cole bei uns. Er hat seine neue Single vorgestellt, Ein neues Blau. Und dazu gibt's natürlich auch eine Geschichte.
1: Also Ein neues Blau ist lustigerweise, es ging natürlich um Neuanfang, einen Neustart, sich nach schwierigen Zeiten neu zu orientieren, aufzustellen. Und lustigerweise habe ich diesen Song genau einen Tag vor meinem Umzug nach Köln vor 3 Monaten aufgenommen. Und ja, das passte natürlich ganz gut von der Energie her, auch wie ich gesungen habe. Und weiß ich, alles wird gut, ein neues Blau. Und so kam das.

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2: 3. September 1926.
3: Achtung, Achtung, hier Funkturm Lietzensee, hier Funkturm Lietzensee.
2: In Berlin findet gerade die dritte große Funkausstellung statt, mit allen elektronischen Neuheiten. Radiogeräte, Detektoren, Kopfhörer. Passend dazu bekommt Berlin ein neues Wahrzeichen und der Rundfunk einen Turm, der weit über die Stadt hinausstrahlt. Heute vor 100 Jahren wird der Berliner Funkturm feierlich eröffnet. 146 Meter Stahl, ein Restaurant in luftiger Höhe, eine Aussichtsplattform und ein Spitzname, der sofort hängen bleibt. Die Berliner nennen den Funkturm nur den langen Lulatsch. Vom Funkturm aus werden Hörfunksendungen verbreitet. Später folgen erste Fernsehtestsendungen. Für die Radioleute ist er ein echtes Zeichen in Richtung Zukunft. Für die Berliner ist der Turm vor allem eine Attraktion, erinnert sich Wilhelm Ehlers vom RIAS Berlin.
4: So standen wir um den Funkturm herum und bestaunten ihn und mit uns Tausende und Abertausende von Berlinern. Und der Funkturm ist ja heute sozusagen das Symbol, das Wahrzeichen des gesamten deutschen Rundfunks geblieben, Gott sei Dank. Denn in Berlin stand ja die Wiege des deutschen Rundfunks.
2: Mit der Eröffnung wird der Berliner Funkturm zum sichtbaren Symbol des neuen Medienzeitalters. Sowas wie der Eiffelturm von Berlin. Beide Wahrzeichen sind technische Meisterleistungen, Publikumsmagnete und Wahrzeichen einer modernen Zeit. Der Rest ist Geschichte.

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0: Zum Mitschunkeln, zum Träumen, zum fröhlich und glücklich sein. Mit Udo Jürgens dann doch nochmal in New York. Gestern hatten wir Besuch hier im Schlagerstudio. Die Frau vom Bodensee, ein Sonnenschein, wie sie selber sagt, und davon konnten wir uns überzeugen, war zu Gast, Melia. Und sie hat mir erzählt, wie es denn alles so begann mit dem Singen.
1: Ich war ein 12-jähriges Mädchen und dann habe ich so diesen Film Bodyguard gesehen. Ja, Whitney Houston, ja, ich weiß, es ist ein Traum von vielen. Ich bin keine Whitney Houston, aber sie hat es einfach für geprägt und dann habe ich mir mit 12 in den Kopf gesetzt, ich möchte Sängerin werden. Und dann ging das los. Ich habe echt alles getrellert. Es gab noch CDs zu kaufen, da konntest du die Playbacks holen und konntest du dann in den CD-Player schieben und dann drauf lossingen. Und das war das Beste für mich, wirklich. Ich habe das so geliebt.
0: So sympathisch. Vielen Dank, Melia, für den Besuch. Wir wünschen alles Gute für die Zukunft. Ihr aktuelles Album kommt morgen raus, es heißt Herz voraus und die Vorab-Single heißt Heißer Sommer. Melia!

0: Musik aus der Ferne, die Distant Drums von Jim Reeves, haben es bis in den hohen Norden geschafft. Und noch ganz andere machen sich demnächst auf die Socken.
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Jo, es lebe die Mutti, die Mama, die Mutti. Herzliche Grüße. Hier ist NDR Schlager. Wir sind im Norden zu Haus und reisen jetzt musikalisch nach Hungen ins Südhessische. Dort leben Bernd und Karl-Heinz Ulrich. Unermüdlich arbeiten sie immer wieder an neuen Songs. Sie sind für mich echte Matadoren. Hier sind die Amigos.

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1: Um 9 Uhr mit Benjamin Kirsch. Die russische Regierung hat auf die jüngsten deutschen Sanktionen reagiert. Wie Außenminister Lavrov mitteilte, muss das Goethe-Institut seine Niederlassungen in Russland schließen. Aus der NDR-Nachrichtenredaktion Christoph Johansen.
2: Die Bundesregierung hatte Moskau offiziell für den versuchten Drohnenangriff am Flughafen Leipzig verantwortlich gemacht und Konsequenzen gezogen. So muss das russische Haus in Berlin schließen, ebenso das russische Konsulat in Bonn. Lavrov sagte jetzt, natürlich

0: Mussten die Niederlassungen des Goethe-Institutes in Russland ihre Arbeit einstellen, nachdem Deutschland das russische Kulturzentrum aus Berlin vertrieben habe. Das sei für Moskau eine Frage der Selbstachtung. Außerdem wies Lavrov erneut den Vorwurf zurück, Russland sei für den versuchten Anschlag in Leipzig verantwortlich. Die deutschen Behörden hätten keine Beweise vorgelegt. EU und NATO hatten sich dagegen hinter die Bundesregierung gestellt. NATO-Generalsekretär Rutte sicherte Deutschland die volle Solidarität des Militärbündnisses zu. Die Beweislage für die russische Verantwortung sei klar.
1: 2,5 Wochen vor der Landtagswahl in Mecklenburg-Vorpommern holt die SPD in Umfragen weiter auf. Im neuen MV-Trend von Infratest DIMAP im Auftrag des NDR kommt die Partei auf 32%. Einzelheiten von Stefan Ludmann.
2: Vor einem Jahr, da lag die Partei mit 19% noch fast 20 Punkte hinter der AfD. Jetzt ist dieser enorme Rückstand auf nur noch 3 Punkte gesunken. Das heißt wohl auch, die SPD-Kampagne, die voll auf die Spitzenkandidatin Schwesig und ihren Amtsbonus als Ministerpräsidentin ausgerichtet ist, die zahlt sich aus. Die AfD hat ihr Potenzial vorerst ausgereizt, klebt bei Mitte 30% fest, muss man sagen. Und die kleineren Parteien, also Linke und CDU, die lassen in diesem Zweikampf ganz klar weiter federn. Der CDU droht ein Debakel. 8%, wenn es so bleibt, wäre es das schlechteste CDU-Ergebnis bei einer Landtagswahl überhaupt. Der Tiefpunkt liegt bisher in Bremen. 1951 holte die CDU da 9%.
1: Die SPD-Bundestagsfraktion kommt heute zu einer zweitägigen Klausurtagung zusammen. Die Abgeordneten wollen über die politischen Schwerpunkte für die kommenden Monate beraten. Auf der Tagesordnung stehen unter anderem Reformvorhaben wie die Rente und die Zukunft der Arbeit. Die SPD-Fraktion will sich vor allem mit den Fragen befassen, wie künstliche Intelligenz die Arbeitswelt verändert und wie die Politik darauf reagieren muss. Die Weltorganisation für Meteorologie rechnet mit hoher Wahrscheinlichkeit mit einem sehr starken El Niño in diesem Jahr. Der voraussichtliche Höhepunkt des Wetterphänomens soll im Dezember erreicht werden. Aus Genf, Sandra Bieger.
3: El Niño ist ein natürliches Klimaphänomen, das etwa alle 2 bis 7 Jahre auftritt und weltweit zu Wetterveränderungen führen kann. Nach Angaben der Weltorganisation für Meteorologie WMO in Genf erhöht ein starker El Niño das Risiko für Extremwetterlagen in vielen Teilen der Erde. Besonders betroffen sein könnten die Küstenregionen von Peru, Ecuador und Nordchile, wo Überschwemmungen drohen. In Australien und Teilen Asiens dagegen steige das Risiko für Dürren und Waldbrände. Welche Auswirkungen das Klimaphänomen in den kommenden Monaten auf Deutschland und Europa haben könnte, dazu liegen noch keine gesicherten Erkenntnisse vor. Die Vereinten Nationen und nationale Wetterdienste wollen angesichts der aktuellen El Niño-Prognose ihre Frühwarn- und Vorsorgesysteme ausbauen.
1: Titelverteidiger Bayern München hat die 2. Runde im DFB-Pokal erreicht. Die Bayern gewannen am Abend beim Zeitliga-Aufsteiger VfL Osnabrück mit 4:1. Aus Osnabrück Jörg Tegelhütter.
4: Von den VfL-Fans gab es nach dem Schlusspfiff viel Beifall für die Osnabrücker Profis. Zu Recht, denn der Außenseiter hatte beim 1:4 gegen die Bayern alles versucht. Gekämpft, phasenweise gut mitgespielt und sogar durch Meißner nach 5 Minuten zur Führung getroffen. Allein, es reichte nicht, denn der Favorit spielte nach dem frühen Rückstand seine Klasse konsequent aus und zog am Ende durch Tore von Bischoff, Olisse und 2-mal Kane hochverdient in die 2. Pokalrunde ein. Osnabrück ist raus, scheint aber für das Niedersachsen-Duell am Sonntag gegen Braunschweig gut gerüstet.
1: Das waren die Nachrichten. Das Wetter in Norddeutschland, wechselnd bewölkt, kaum Sonne, stellenweise Regen oder Gewitter, maximal 19 bis 23 Grad. Morgen viele Wolken, regional viel Regen, nur vereinzelt etwas Sonne, an der See Sturmböen, maximal 18 bis 25 Grad. Und am Sonnabend im Norden Schauer 18 bis 21 Grad, am Sonntag stark bewölkt, teils freundlich, eher trocken 19 bis 22 Grad. Es ist jetzt 9.05 Uhr.
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1: A1 Osnabrück Richtung Bremen zwischen Dreieck Stur und Bremen-Arsten 4 Kilometer Stau. A1 Bremen Richtung Lübeck zwischen Maschener Kreuz und Dreieck Norderelbe 5 Kilometer stockend. Die A7 Hamburg Richtung Hannover ist zwischen Bispingen und Schneferdingen wegen der Beseitigung einer Ölspur gesperrt, dadurch gibt es Stau. A7 Hannover Richtung Flensburg zwischen Hamburg-Heimfeld und dem Elbtunnel 6 Kilometer stockender Verkehr. Die A14 Wismar Richtung Schwerin ist im Kreuz Schwerin wegen Fahrbahnerneuerungen bis 17 Uhr gesperrt. Die A24 Hamburg Richtung Berlin ist im Kreuz Schwerin wegen Fahrbahnerneuerungen bis 17 Uhr gesperrt. Eine gute Fahrt. 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Guten
6: Tag. Herzlich willkommen zu einer weiteren abwechslungsreichen Schlagerstunde. Ja, an einem zugegeben etwas wolkigen, wenn nicht gar trüben Donnerstagvormittag. Ich habe aber gute Nachrichten. Die Sonne wird wieder erscheinen. Singt uns gleich Karel Gott, ich bin Carsten Gross und freue mich, dass Sie mit dabei sind.

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1: Mit 66 Jahren fängt bekanntlich das Leben an und ich hoffe, das gilt ganz besonders für meinen lieben Kollegen Leif Tennemann. Er feiert nämlich heute seinen 66. Daran haben auch Marianne und Reinhold aus Oldenburg gedacht. Sie gratulieren dem lieben Leif Tennemann, wünschen ihm alles Liebe, herzlichen Glückwunsch zu seinem heutigen Geburtstag. Die beiden sind Stammhörer, hören immer seine Sendung und haben Ernst Mosch und die Original Egerländer ausgesucht. Geburtstagsständchen für Leif Tennemann von Marianne und Reinhold. Nimm's nicht so schwer!

Ja, da war ich doch so ein bisschen vorschnell, denn wir wollen ja kurz noch sagen, für wen der nächste Titel ist, den ich eben schon angespielt habe. Das ist nämlich Chris Dirk, die Hängematte. Und den wünscht sich Dirk Dehnke aus Garbsen-Mitte. Er schreibt, dass das Lied ihn sehr an seinen letzten Urlaub erinnert. Ja, in dem Sinne, schöne Erinnerungen bei und mit NDR-Schlager. Und Chris Dirk, da kommt die Hängematte nochmal.

0: Vielleicht.
1: In dem Sinne, irgendwann, irgendwo, vielleicht. Auf alle Fälle nicht nur im Sommer. Das war der Mann mit den Sommerhits. Daniel Sommer, hier bei NDR Schlager. Wir sind im Norden zu Hause, können uns, glaube ich, über einen guten Sommer 2026 nicht beklagen. Das kann gerne so weitergehen. Vielleicht nicht ganz so heiß und mit mehr ergiebigem Landregen. Das am liebsten.

0: 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Nur ein Kuss, Maddalena.
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0: Kollege Michael Latz hat die ersten wichtigen Informationen aus Ihrem Bundesland, aus Ihrer Region.
2: Ein Warnstreik soll heute den Containerumschlag im Hamburger Hafen weitgehend lahmlegen. Auch die anderen deutschen Nordseehäfen werden von Verdi bestreikt. Details dazu von Ingmar Schmidt.
3: Mit Beginn der Nachtschicht hat der Warnstreik am späten Abend begonnen und er soll 48 Stunden andauern. Dadurch werden heute und morgen voraussichtlich nur wenige größere Schiffe im Hamburger Hafen abgefertigt werden können, falls überhaupt. In der Nordsee vor Helgoland liegen bereits Frachter vor Anker, die auf den geplanten Anlauf in Hamburg warten. Die Gewerkschaft Verdi fordert 8,2% mehr Lohn bei einer Laufzeit von nur 12 Monaten. Die Hafenunternehmen im Arbeitgeberverband ZDS hatten zuletzt 5,1% mehr geboten. Verdi erklärte, das Angebot sei von mehr als 6.000 Beschäftigten abgelehnt worden. Nun müsse weiterverhandelt werden.
2: Für die Zuckerrübenanbauer im Norden beginnt heute eine wichtige Zeit. Die Nordzuckerwerke in Schladen im Kreis Wolfenbüttel in Niedersachsen kommen am Vormittag die ersten Zuckerrüben angeliefert. Nordzucker hat in der vergangenen Rübenkampagne rund 2,8 Millionen Tonnen Zucker aus Rüben erzeugt. Sabine Hausherr fasst zusammen, wie die Ernte in diesem Jahr ausfallen dürfte.
4: Das Wetter war für die Zuckerrüben in vielen Anbauregionen in diesem Sommer bislang nicht ideal, heißt es von Nordzucker. Jetzt käme es deshalb umso mehr auf die kommenden Wochen an. Erst dann weiß man wirklich, wie gut die Ernte und der Zuckergehalt der Rüben in diesem Jahr sein werden. Eine Sorge, die viele Rübenanbauer schon länger umtreibt, ist eine besondere Zikadenart. Das ist eine an Pflanzen saugende Insektenart, die Krankheiten übertragen kann. Und das führt eben dazu, dass der Zuckergehalt und der Ertrag bei den Rüben geringer ausfallen. Dazu kommt, dass es insgesamt auf dem europäischen und auf dem Weltmarkt ein großes Zuckerangebot gibt. Der Preis ist also eher niedrig. Das aber wiederum ist natürlich gut für die Verbraucher.
2: Archäologische Funde können Bauprojekte in Schleswig-Holstein sehr, sehr teuer machen, verzögern oder sogar verhindern. Das geht aus der Antwort der Landesregierung auf eine Kleine Anfrage der FDP hervor. In Schildorf im Kreis Rendsburg-Eckernförde ist ein geplantes Wohngebiet zum Beispiel nie gebaut worden, weil weitere Ausgrabungen rund 880.000 Euro gekostet hätten. Insgesamt sind zwischen 2017 und 2025 im Land 9 Bauvorhaben auf diese Weise gescheitert. Jennifer Bruhn mit den Einzelheiten.
5: Das archäologische Erbe sei Allgemeingut, deshalb sollten die Kosten nicht Einzelne tragen, sondern die Gesellschaft, so der Gemeindetag, und schlägt einen Fonds vor. Der Unternehmensverband Nord hingegen fordert klare Grenzen für Dauer und Kosten von Ausgrabungen. Und die Landesregierung verweist auf das Denkmalschutzgesetz. Auf europäischer Ebene gäbe es eine Vereinbarung für die Archäologie, dass der Verursacher der Kosten diese auch übernimmt. Um Dauer und Kosten künftig zu verringern, will das Land stärker auf neue Technologien wie künstliche Intelligenz setzen. Ziel sei es, einen guten Ausgleich zwischen dem Schutz des kulturellen Erbes und der wirtschaftlichen Entwicklung des Landes zu finden.
2: Und wir blicken nach Mecklenburg-Vorpommern. Dort geht heute der Prozess um den gewaltsamen Tod von Fabian aus Güstrow vor knapp einem Jahr weiter. In wenigen Minuten beginnt der 26. Verhandlungstag vor dem Landgericht Rostock. Heute sollen 3 Kinder aussagen, die Fabian damals gesehen haben wollen. Dennis Mollenhauer berichtet.
6: Die Kinder sollen Fabian am Tag seines Verschwindens, also am 10. Oktober, gesehen haben. Ein Mädchen hatte gegenüber der Polizei angegeben, dass sie Fabian an besagtem Tag in Begleitung eines Mannes gesehen habe, das allerdings zu einem Zeitpunkt, der nicht zum zeitlichen Ablauf passt, den die Ermittler aufgestellt haben. Nachdem sei Fabian da schon entführt und ermordet worden. Auch die 2 Jungs, die als Zeugen aussagen, haben angegeben, sie hätten Fabian gesehen, ebenfalls zu einer Zeit, die sich nicht mit den Ermittlungsergebnissen deckt. Die Verteidigung hatte beantragt, die 3 Kinder als Zeugen zu laden. Außerdem werden die letzten der vielen Sprachnachrichten und Chatverläufe angehört bzw. verlesen, die das Gericht für relevant in dem Verfahren hält.

0: Für alle, die sich wie ich schon aufs Wochenende bei NDR Schlager freuen, Weekend von Earth and Fire.
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0: Ja, und damit das klappte mit dem rauschfreien digitalen Empfang unseres tollen Radiosenders, verlosen wir täglich ein DAB Plus Radio von Technisat, ein Schlager-Dabi. Unser Quiz, das kennen Sie vielleicht schon, heißt Erkennen Sie die Melodie? Und Sie wissen dann vielleicht auch, dass da schon die Spielregeln sind. Wir spielen Ihnen immer eine kurze Musiksequenz vor, einen Musikschnipsel. Wenn Sie den Titel erkennen, dann sichern Sie sich das DAB Plus Radio. 08000 40 40 50 ist unsere Telefonnummer, wenn Sie gerne gleich mit mir spielen möchten. Ich suche einen Kandidaten oder eine Kandidatin. 08000 40 40 50. Hier ist neue, frische Musik von Ramon Roselli. Aktuelle Single, Alles, was du suchst.
2: Dein

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1: Einen wunderschönen guten Morgen und herzliche Grüße nach Neuenhaus. Wer ist denn an unserem MDR Schlagertelefon? Hallo?
2: Neuenhaus, wie gesagt.
1: Wer ist da bitte?
2: Klaus Oppermann.
1: Jetzt haben wir Sie prima verstanden. Danke, Herr Oppermann.
2: Jawohl.
1: Ja, Sie haben gerade kurz beklagt, dass Sie heute ja ein bisschen traurig sind über das etwas trübe Wetter.
2: Ja, nur aber wie gesagt, den Regen brauchten wir ja eigentlich schon, aber...
1: Ja, wahrscheinlich noch bis Weihnachten durch, wenn ich in meine Regentonne...
2: Ja, soll man meinen, ne?
1: Ja, aber darum geht es nicht, denn der Stimmungsaufheller für Sie, Herr Oppermann, wird heute vielleicht der Gewinn eines NDR-Schlager-Dabis sein. Sind Sie gut präpariert? Kennen Sie sich aus mit Hits der letzten sechs Jahrzehnte?
2: Ja, wohl. Wie gesagt, ich bin Rentner, ich bin 72 Jahre alt und Schlager ist da tagtäglich.
1: Erste Wahl sozusagen.
2: Ganz genau.
1: Prima. Gut, dann sollten Sie gut vorbereitet sein. Soll ich loslegen? Möchten Sie den Musikschnipsel jetzt hören?
2: Jawohl, kann losgehen.
1: Dann geht es jetzt auch los.
2: Ja.

0: Herr Oppermann, jetzt sind Sie gefragt. Welchen Titel suchen wir?
1: Nur ein kleines Stück Papier.
0: Auch er singt, er lässt es sich nicht nehmen.

0: Ja, und Applaus, das war schon das vierte Solo diese Woche. Was seid ihr alle musikalisch? Toll, dass ihr das alle mitsingen könnt.
1: Ja.
0: Ja, sagt er da ganz cool. Jetzt hat das hinter sich der Klaus Oppermann.
1: Ja, jawohl.
0: Die Aufregung legt sich. Und
1: ja,
0: das
1: ist jetzt ein bisschen, jetzt ist die Sonne auch da.
0: Guck mal an, so schnell geht das. Jetzt macht der Schlager schon das Wetter, sondern nicht nur glücklich. Ja, ja, prima. Sie haben es sicher verdient, haben es gewusst, mitgesungen und sich das NDR Schlager-Dabi von Technisat gesichert.
1: Ja,
0: toll.
1: Vielen Dank.
0: So soll das sein. Ja, wir hören uns den Siegertitel von Wolfgang Petri nochmal ganz an.
1: Ja gut, den werde ich auch mitsingen.
0: Dann. Ja, prima. Nur ein kleines Stück Papier.
1: Jawohl,
0: herzliche
1: okay.
0: Grüße. Tschüss.
1: Ja, eben zurück, ne?
0: Danke. Grüße nach Neuenhaus, Herr Oppermann.

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1: Um 10 Uhr mit Benjamin Kirsch. Die russische Regierung hat auf die jüngsten deutschen Sanktionen reagiert. Wie Außenminister Lavrov mitteilte, muss das Goethe-Institut seine Niederlassungen in Russland schließen. Aus der NDR-Nachrichtenredaktion Christoph Johansen.
2: Die Bundesregierung hatte Moskau offiziell für den versuchten Drohnenangriff am Flughafen Leipzig verantwortlich gemacht und Konsequenzen gezogen. So muss das russische Haus in Berlin schließen, ebenso das russische Konsulat in Bonn. Lavrov sagte jetzt, natürlich müssten die Niederlassungen des Goethe-Institutes in Russland ihre Arbeit einstellen, nachdem Deutschland das russische Kulturzentrum aus Berlin vertrieben habe. Das sei für Moskau eine Frage der Selbstachtung. Außerdem wies Lavrov erneut den Vorwurf zurück, Russland sei für den versuchten Anschlag in Leipzig verantwortlich. Die deutschen Behörden hätten keine Beweise vorgelegt. EU und NATO hatten sich dagegen hinter die Bundesregierung gestellt. NATO-Generalsekretär Rutte sicherte Deutschland die volle Solidarität des Militärbündnisses zu. Die Beweislage für die russische Verantwortung sei klar.
1: Der Benzinpreis in Deutschland hat einen neuen Höchststand erreicht. Wie der ADAC mitteilte, kostete ein Liter der Sorte E10 gestern im Schnitt 2,21 Euro. Damit sei der bis

0: Der bisherige Rekord vom März 2022 übertroffen worden. Damals hatte Russland gerade die Invasion der Ukraine begonnen. Gleichzeitig weist der ADAC darauf hin, dass es sich um einen nominellen Preisrekord handelt. Inflationsbereinigt sei Benzin in der Vergangenheit schon teurer gewesen als heute, etwa im Jahr 2012. Ursache des jüngsten Preisanstiegs ist der Krieg der USA gegen den Iran. Die für Öltransporte wichtige Straße von Hormus ist weitgehend geschlossen. Außerdem wurden im Zuge des Krieges viele Raffinerien beschädigt. Nach den Anschlägen vom 11. September 2001 ist die Bundeswehr offenbar früher in Afghanistan aktiv gewesen als bislang bekannt. Nach Recherchen des NDR waren zwei deutsche Offiziere bereits mit US-Truppen vor Ort, noch bevor der Bundestag ein Mandat für diesen Einsatz erteilt hatte. Christoph Heinzle mit den Hintergründen.
1: Die beiden Deutschen sollten ausloten, wie deutsche Spezialkräfte in den US-Krieg gegen den Terror eingebunden werden können, wo sie eingesetzt werden können, wie, mit welchen Einheiten sie nach vorne gehen. Die Deutschen waren die ersten mit den Amerikanern auf afghanischem Boden, dort im Süden Afghanistans. Darauf waren die beiden Offiziere und die Amerikaner stolz. Nun, dieser Einsatz, der wurde ziemlich intensiv diskutiert, als sich abzeichnete, dass die Deutschen mitgehen wollten. Und da wollte man offenbar nicht mit dieser Nachricht hineinplatzen, dass man eigentlich schon zwei Mann hat losmarschieren lassen, bevor das Parlament entschieden hat.
0: In München haben Angreifer in der Nacht mehrere Brandsätze auf eine Baustelle geworfen. Das Bayerische Landeskriminalamt geht davon aus, dass es sich um einen versuchten Anschlag handelt auf ein Unternehmen aus dem Rüstungsbereich. Aus München Frank Jordan.
2: Ein Zeuge alarmierte gegen Mitternacht die Polizei, dass aus einem Auto heraus Brandsätze geworfen worden seien. Einer der Brandsätze zündete im Bereich von Baucontainern vor der Firmenzentrale von Rode und Schwarz. Eine sofort eintreffende Polizeistreife konnte ihn löschen. Es entstand nur geringer Sachschaden, verletzt wurde niemand. Am Tatort fanden Einsatzkräfte einen weiteren Brandsatz, der nicht gezündet hatte. Er wurde von Spezialkräften des Bayerischen Landeskriminalamts unschädlich gemacht. Bei der sofort eingeleiteten Fahndung nahmen Polizeibeamte an einer nahegelegenen Tankstelle am Innsbrucker Ring zwei Tatverdächtige fest. Nach Polizeiangaben handelt es sich um eine 28-jährige Frau und um einen 38-jährigen Mann. Beide sind bulgarische Staatsangehörige. Wie sie mit dem Vorfall in Verbindung stehen, ist Gegenstand der weiteren Ermittlungen.
0: Nach dem Transport der neuen Sternbrücke in Hamburg muss die Deutsche Bahn die Max-Brauer-Allee aufwendig reparieren. Die wichtige Verbindung im Bezirk Altona bleibt deshalb bis 20. Oktober gesperrt und damit einen Monat länger als geplant, wie der Hamburger Landesbetrieb Straßenbrücken und Gewässer bestätigte. Ein Sprecher sagte dem NDR, der Bereich sei durch den Brückentransport etwas mehr in Mitleidenschaft gezogen worden als gedacht. Die neue viergleisige Sternbrücke konnte wie geplant Anfang der Woche für den Zugverkehr freigegeben werden. Das waren die Nachrichten. Das Wetter in Norddeutschland, wechselnd bewölkt, kaum Sonne, stellenweise Regen oder Gewitter, maximal 19 bis 23 Grad. Morgen viele Wolken, regional viel Regen, nur vereinzelt etwas Sonne, an der See Sturmböen, maximal 18 bis 25 Grad. Am Sonnabend im Norden Schauer, 18 bis 21 Grad und am Sonntag stark bewölkt, teils freundlich, eher trocken, 19 bis 22 Grad. Es ist jetzt 10.05 Uhr.
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0: A1, Osnabrück Richtung Bremen zwischen Dreieck Stur und Bremen-Arsten gibt es 4 Kilometer Stau. A7, Hannover Richtung Flensburg zwischen Hamburg-Heimfeld und dem Elbtunnel 6 Kilometer stockend. Die A14, Wismar Richtung Schwerin ist im Kreuz Schwerin wegen Fahrbahnerneuerung bis 17 Uhr gesperrt. Die A24 Hamburg Richtung Berlin ist im Kreuz Schwerin wegen Fahrbahnerneuerung ebenfalls bis 17 Uhr gesperrt. Eine sichere und gute Fahrt.
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5: Guten Tag. Herzlich willkommen. Gleich feiern wir ein Festival der Liebe. Schlagerfans wissen Bescheid, da kommt eine Single von Jürgen Markus. Aber erst möchte ich Sie begrüßen. Ich bin Carsten Gross und freue mich mit Ihnen jetzt auf den Kaiser der Schlagerstars.

Das hatte ich Ihnen versprochen, das Festival der Liebe von Jürgen Markus. Heute ist schon der 3. September und heute feiern wir den Geburtstag eines jungen Mannes, der seinen Weg früh gefunden, aber vor allem sehr erfolgreich gegangen ist. Mit nur 20 Jahren hat Alexander Klavs die erste Staffel der Nachwuchsfernsehshow Deutschland sucht den Superstar gewonnen. Das war 2003. Heute feiert er bereits seinen 43. Geburtstag. Und das auf dem Rücken eines Pferdes. Denn Alexander Klavs gehört nun schon zum 6. Mal zum Ensemble bei den Karl-May-Festspielen in Bad Segeberg. Der gelernte Musical-Darsteller verkörpert in diesem Jahr den Winnetou höchstpersönlich. Das Programm dieses Jahr heißt Im Tal des Todes und er wird in Bad Segeberg noch bis zum 6. September gezeigt. Wir gratulieren Alexander Klavs heute, wie könnte es anders sein, mit der Winnetou-Melodie.

auch wenn Sie vielleicht nicht so gut Englisch verstehen. Sie haben an dem Titel gemerkt, es geht um gute, positive, optimistische Gefühle. Das war Bernie Paul mit seinem Top-Hit Lucky. Lucky heißt für, ja, Glück, Lebensglück. Und man sagt ja wohl, das Glück gehört den Tüchtigen. Zu den Tüchtigen gehört auf alle Fälle der Songschreiber, Komponist und vor allem Produzent André Busse. Er ist unermüdlich dabei, eine Single nach der anderen rauszuhauen. Diese hier heißt Eine Nacht mit dir. André Busse bei NDR Schlager.

Das waren die Kurzen, die Shorts. Hat nichts mit dem Kleidungsstück zu tun, sondern damit, dass die Band aus den Jungens ganz früh angefangen hat. Da waren sie noch im Jugendalter. Die ersten durften noch nicht mal am Rofer fahren. Riesenhit von den Shorts, Comment ça va? Das heißt ja, wie geht's, wie steht's? Na, am besten gut. Mit NDR Schlager im Ohr wird auch ein trüber Donnerstagvormittag zur Sensation. Nichts haut uns um, darüber singt jetzt Dalia Lavi. Ja, und dann feiern wir nochmal die plattdeutsche Sprache. Ein Hoch auf die plattdeutsche Sprache. Gleich nach Dorte und Dalia Lavi.

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0: geklappt.
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hat nichts zu tun mit Louis Armstrongs Wonderful World. Das war Sam Cooke, ein Titel, der im April 1960 veröffentlicht wurde. Da lag er bereits 13 Monate in der Schublade seines Musikverlages. Geschrieben hat den Titel Herb Alpert für Sam Cooke. Ja, die Jüngeren von Ihnen werden diesen Titel vielleicht aus einer Jeans-Werbung kennen. Ich kenne ihn auch nur aus dieser Zeit, habe ihn dann aber für mich neu entdeckt und ich bin froh, dass wir solch tolle Klassiker hier bei NDR Schlager ganz fest im Programm eingeplant haben.

tolle Debütsingle von Millionen mit 3L. Ihr Titel heißt Millionen mit Doppel-L, so wie sich das gehört. Ja, und wir wünschen dieser Band, dieser jungen Boygroup, dass sie dann vielleicht später auch mal Millionen Singles verkauft oder streamt, wie man heutzutage sagt. Gehen ja die wenigsten Musiktitel über einen Plattentisch, so wie früher. Da habe ich mein ganzes Taschengeld investiert. Heute holt man sich die Musik aus dem Internet. Aus dieser Zeit, als man noch Platten gekauft hat, hat auch Gitte natürlich ihren großen Hit rausgehauen. Ich hab die Liebe verspielt in Monte Carlo.

Ja, tanzen kann sie auch, unsere prima Ballerina, die Schwedin Siv Malmqvist. Aber vor allem wissen wir ja seit den 60ern, Liebeskummer lohnt sich nicht. Komma, my darling. Das habe ich immer im Ohr, wann und wo immer Siv Malmqvist einen ihrer tollen Schlager singt. Heute hier bei NDR Schlager. Wir sind im Norden zu Hause und haben hier jetzt einen echten Rohdiamant. Das sag nicht ich. So hat Vanessa Mai ihr aktuelles Album genannt. Und so heißt auch die Single. Rohdiamant. Vanessa Mai. Kann man auch im September spielen.

0: 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Um 11 Uhr mit Benjamin Kirsch. Russland will die Goethe-Institute in seinem Land schließen. Grund dafür ist nach Angaben von Außenminister Lavrov die von Deutschland angekündigte Schließung des russischen Hauses in Berlin. Aus Köln Stefan Lag.
1: Die Bundesregierung hatte die Maßnahme verhängt, weil sie Moskau für den versuchten Anschlag mit einer Sprengstoffdrohne auf den Flughafen Leipzig verantwortlich macht. Lavrov sagte beim östlichen Wirtschaftsforum in Wladiwostok, dass die verbliebenen Goethe-Institute natürlich geschlossen werden müssten, nachdem die Kultureinrichtung des russischen Hauses aus Berlin vertrieben worden sei. Deutschland nehme bewusst in Kauf, dass mit der Schließung des russischen Hauses auch das Ende seiner kulturellen Präsenz in der Russischen Föderation einhergehe. Trotz aller Spannungen mit dem Westen hätten die Goethe-Institute bislang weiter arbeiten können. Die Arbeit der Goethe-Institute in Moskau, St. Petersburg und Nowosibirsk ist seit 2023 jedoch stark eingeschränkt. Nach der Ausweisung von Mitarbeitenden infolge deutsch-russischer Spannungen wurden viele Angebote in den Online-Bereich verlagert.
0: Der Benzinpreis in Deutschland hat einen neuen Höchststand erreicht. Wie der ADAC mitteilte, kostete ein Liter der Sorte E10 gestern im Schnitt 2,215 €. Damit sei der bisherige Rekord vom März 2022 übertroffen worden. Damals hatte Russland gerade die Invasion der Ukraine begonnen. Gleichzeitig weist der ADAC darauf hin, dass es sich um einen nominellen Preisrekord handelt. Inflationsbereinigt sei Benzin in der Vergangenheit schon teurer gewesen als heute, etwa im Jahr 2012. Ursache des jüngsten Preisanstiegs ist der Krieg der USA gegen den Iran. Die für Öltransporte wichtige Straße von Hormus ist weitgehend geschlossen. Außerdem wurden im Zuge des Krieges viele Raffinerien beschädigt. Nach den Angriffen auf die Stromversorgung in Brandenburg und Nordrhein-Westfalen mehren sich die Forderungen nach mehr Schutz für die kritische Infrastruktur.

0: Deutschland. Im Fokus stehen die Betreiber der Anlagen, die stärker in die Pflicht genommen werden sollen. Aus Berlin Mario Kubina.
1: Der nordrhein-westfälische Innenminister Reul bringt im ZDF-Interview eine eigene Drohnenabwehr von Betreiberfirmen ins Gespräch. Der CDU-Politiker merkt an, dass nicht jedes Umspannwerk von Polizisten bewacht werden kann. Ganz ähnlich die deutsche Polizeigewerkschaft. Aus ihrer Sicht ist der Schutz kritischer Infrastrukturen Aufgabe der Betreiber selbst. Der Bundesverband der erneuerbaren Energien spricht sich für ein Backup-System für Notfälle aus. Verbandschefin Heinen Esser nennt im Interview mit der Rheinischen Post Bioenergie und Wasserkraft. Diese Energiequellen könnten nach einem Stromausfall schnell hochgefahren werden.
0: Experten rechnen mit einer außergewöhnlich starken Ausprägung des Wetterphänomens El Niño. Die Weltorganisation für Meteorologie rechnet Ende des Jahres mit dem Höhepunkt. Die Folge könnten regional extreme Hitze, Dürren und Überschwemmungen sein. Laut WMO sind die Temperaturen im tropischen Teil des Pazifischen Ozeans schon jetzt außergewöhnlich hoch. UN-Generalsekretär Guterres sagte, El Niño nehme dieses Mal Superausmaße an. Das Phänomen tritt alle 2 bis 7 Jahre natürlich auf und ist nicht durch den Klimawandel verursacht. Nach dem Transport der neuen Sternbrücke in Hamburg muss die Deutsche Bahn die Max-Brauer-Allee aufwendig reparieren. Die wichtige Verbindung im Bezirk Altona bleibt deshalb bis 20. Oktober gesperrt und damit einen Monat länger als geplant, wie der Hamburger Landesbetrieb Straßenbrücken und Gewässer bestätigte. Ein Sprecher sagte dem NDR, der Bereich sei durch den Brückentransport etwas mehr in Mitleidenschaft gezogen worden als gedacht. Mit dem Deutschen Umweltpreis werden in diesem Jahr eine Technologie zur Wasserreinigung in Kläranlagen und das Engagement für klare rechtliche Vorgaben zum Klimaschutz ausgezeichnet. Der Preis geht an die Hamburger Umweltjuristin Roda Verheyen und den Membranfilteringenieur Klaus Vossenkaul. Laut der Deutschen Bundesstiftung Umwelt verschafft Verheyen Menschen Gehör, die von Klimafolgen betroffen sind. Sie ist Mitglied des Hamburgischen Verfassungsgerichts. Vossenkaul hat Filter entwickelt, die aus Klärschlamm klares Wasser ohne Mikroplastik, Krankheitserreger und multiresistente Keime machen. Verheyen und Vossenkaul teilen sich den mit insgesamt 500.000 Euro dotierten Umweltpreis. Das waren die Nachrichten. Das Wetter in Norddeutschland, wechselnd bewölkt, kaum Sonne, stellenweise Regen oder Gewitter, maximal 19 bis 23 Grad. Morgen viele Wolken, regional viel Regen, nur vereinzelt etwas Sonne, an der See Sturmböen, maximal 18 bis 25 Grad. Am Sonnabend im Norden Schauer, 18 bis 21 Grad. Und am Sonntag stark bewölkt, teils freundlich, eher trocken, 19 bis 22 Grad. Es ist jetzt 11.05 Uhr.
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0: A1 Lübeck Richtung Hamburg zwischen Basbüttel und Öjendorf, 5 Kilometer stockender Verkehr. A1 Osnabrück Richtung Bremen zwischen Dreieck Stur und Bremen-Arsten, 4 Kilometer Stau. Die A14 Wismar Richtung Schwerin ist im Kreuz Schwerin wegen Fahrbahnerneuerung bis 17 Uhr gesperrt. Die A24 Hamburg Richtung Berlin ist im Kreuz Schwerin wegen Fahrbahnerneuerung ebenfalls bis 17 Uhr gesperrt. A27 Bremerhaven Richtung Bremen zwischen Bremen-Hornlehe und Sebaldsbrück gibt es 3 Kilometer Stau. Eine sichere und gute Fahrt.
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3: Guten Tag.
5: Hallihallo und herzlich willkommen an diesem Donnerstagvormittag. Ich bin Carsten Gross. Und wer bist du?
6: Hallo, hier ist Gigi Anderson. Viel Spaß mit NDR Schlager im Norden zu Haus.
5: Ganz genau. Und so geht's heiter weiter durch diesen Vormittag mit einem aktuellen Song von Gigi Anderson am weißen Strand von San Angelo. Und noch viel, viel mehr in dieser Schlagerstunde.

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0: nur was für alle Katzenfreunde. Das war das niederländische Damentrio Pussycat mit ihrem 70er-Jahre-Klassiker Georgie. Sag mal, Kaya, 70er Jahre, du warst da schon auf der Welt, oder?
1: Noch nicht ganz.
0: Wie findest du denn die 70er?
1: Toll, toll. Ich muss auch wirklich sagen, dass ich, je weiter man zurückgeht in den Jahren, desto schöner empfinde ich die Musik. Weil, also, ich meine, nichts gegen die heutige Zeit, aber es klingt alles irgendwie gleich. Und wenn man zurückguckt, auch zu den schönen Arrangements, auch mit den Streichern, das war irgendwie nochmal eine ganz andere, schönere musikalische Zeit.
0: Vielen Dank. Und Kaya, meine Kollegin, weiß ja, wovon sie spricht. Sie ist ja nicht nur Moderatorin hier bei NDR Schlager. Sie singt auch selber, hat zum Beispiel auch unsere Hymne eingesungen.
1: Ja, wir sind NDR Schlager, genau.
0: Ja, das sind wir. Und zwar mit von ganzem Herzen.
1: Ja, so ist es.
0: Danke, dass du mal kurz reingeschaut hast.
1: Ja, klar, gerne, Carsten.

Sowas nennt man wohl einen Geniestreich. Der war nämlich dem Briten Ray Dorset Anfang der 70er Jahre gleich zweimal gelungen. Das eben gehörte Lady Rose wurde nochmal von seinem Sommerhit In the Summertime übertroffen. Er macht auch bis heute einfach nur fröhlich und glücklich. Und genau das wünschen wir auch dem Stefan Ross mit seiner neuen Partnerin Eva Luginger. Sie singt ja auch und den Titel haben wir jetzt hier bei NDR Schlager. Weite Straßen.

0: Ne?
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0: Den Titel kennen Sie natürlich auch von Katharina der Großen, Katharina Valente. Der Pepe hier bei NDR Schlager. Das war aber eine sensationelle Instrumentalversion von Duane Eddy.
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0: Er war auch einer der bekanntesten Kunstpfeifer. Das war natürlich unser Roger Whittaker. Hier bei NDR Schlager. Wir sind im Norden zu Hause. Unser nächstes Trio, muss man sagen, kommt aus Italien. Die Band Sunrise, das ist ein Duett. Die sind quasi die Shootingstars des fast abgelaufenen Schlagersommers 26. Shootingstar, also Leute, die plötzlich wie Phönix aus der Asche ganz weit oben stehen. Ja, und weil die einen Lauf haben, sind sie auch schon wieder die zweite Woche auf 1 der ARD-Schlager-Hitparade. Und weil es so gut läuft, haben sich noch einen dritten dazugeholt. Der junge Mann heißt Graziano und er erzählt uns mal, wie es denn zum neuen Nummer 1-Hit Una Notte Italiana gekommen ist.
1: Die Sunrise, Arno und Florian sind auch Südtiroler wie ich, wir kennen schon lange. Und dann lange Zeit aber immer gesagt, wir müssen etwas machen. Und dann wir haben das Titel zusammen komponiert und geschrieben. Und wir haben diese Duette, es ist eine typische Schlager mit ein paar Worte auf Italienisch. Una notte italiana ist eine italienische Nacht. Na? Das ist ganz einfach und ich denke, das wird die neue Single im September.

Seit zwei Wochen Nummer 1 der ARD-Schlager-Hitparade. Schon morgen Abend, kurz nach 18 Uhr, gibt's eine neue Ausgabe von den Kollegen vom Bayerischen Rundfunk. Da schalten wir uns ja immer zu. Das waren Graziano und Sunrise. Una Notte Italiana. Es gab auch 5 Neuvorstellungen und ich bin gespannt, ob beispielsweise Ramon, Roselli, Wind oder Andrea Berg mit ihren neuen Singles dann auch platziert sind.

im Dreivierteltakt Richtung Mittagspause. Er ist quasi das Gegenstück zu Katharina der Großen, zur Valente. Das war Peter der Große, Alexander, hier bei NDR Schlager. Noch ein ganz großer, ich mag ihn jedenfalls sehr gerne, ist schon in 2 Tagen wieder auf Sendung. Allerdings bei den Kolleginnen und Kollegen vom Fernsehen, vom SWR und MDR. Sie können es sich denken, Andy Borg geht wieder mit seinem Schlagerspaß auf Sendung. Er hat sich unter anderem Semino Rossi, Anita Hofmann, Gabi Baginski und viele andere eingeladen in seine Show. Also, der Schlagerspaß kommenden Samstag schon wieder, 20.15 Uhr, wahlweise bei den Kolleginnen und Kollegen vom SWR oder MDR.

0: 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Um 12 Uhr mit Tarek Yusbashi. Russland will die Goethe-Institute in seinem Land schließen. Grund dafür ist nach Angaben von Außenminister Lavrov die von Deutschland angekündigte Schließung des russischen Hauses in Berlin. Aus Köln Stefan Lack.
1: Die Bundesregierung hatte die Maßnahme verhängt, weil sie Moskau für den versuchten Anschlag mit einer Sprengstoffdrohne auf den Flughafen Leipzig verantwortlich macht. Lavrov sagte beim östlichen Wirtschaftsforum in Wladiwostok, dass die verbliebenen Goethe-Institute natürlich geschlossen werden müssten, nachdem die Kultureinrichtung des russischen Hauses aus Berlin vertrieben worden sei. Deutschland nehme bewusst in Kauf, dass mit der Schließung des russischen Hauses auch das Ende seiner kulturellen Präsenz in der Russischen Föderation einhergehe. Trotz aller Spannungen mit dem Westen hätten die Goethe-Institute bislang weiter arbeiten können.
0: Der Benzinpreis in Deutschland hat einen neuen Höchststand erreicht. Wie der ADAC mitteilte, kostete ein Liter der Sorte E10 gestern im Schnitt 2,215 €. Damit sei der bisherige Rekord vom März 2022 übertroffen worden. Damals hatte Russland gerade die Invasion der Ukraine begonnen. Gleichzeitig weist der ADAC darauf hin, dass es sich um einen nominellen Preisrekord handelt. Inflationsbereinigt sei Benzin in der Vergangenheit schon teurer gewesen als heute, etwa im Jahr 2012. Ursache des jüngsten Preisanstiegs ist der Krieg der USA gegen den Iran. Die für Öltransporte wichtige Straße von Hormus ist weitgehend geschlossen. Außerdem wurden im Zuge des Krieges viele Raffinerien beschädigt. Mit der deutschen Wirtschaft geht es wieder aufwärts. Zu diesem Ergebnis kommt das Münchner IFO-Institut in seiner aktuellen Konjunkturprognose. Die Forscher haben ihre Vorhersage für das Wachstum in Deutschland deutlich erhöht. Aus München Christine Bergmann.
2: Für dieses Jahr rechnet das IFO-Institut mit einem Wachstum von 1,4%. In der letzten Prognose im Sommer hatten sie nur ein Wachstum von 0,8% vorhergesagt. Das Wachstum wird vor allem von zwei Faktoren angetrieben, den staatlichen Investitionen und einer steigenden Nachfrage aus dem Ausland. Wenige Impulse kommen dagegen vom Konsum. Der dürfte nach Ansicht des IFO-Instituts noch zurückhaltend bleiben. Die Inflationsrate wird laut der Herbstprognose in diesem Jahr auf 2,8% steigen, im nächsten Jahr auf 3%, vorausgesetzt, es gibt keine neuerlichen Turbulenzen am Ölmarkt.
0: 2,5 Wochen vor der Landtagswahl in Mecklenburg-Vorpommern holt die regierende SPD in der Wählergunst auf. Laut einer Umfrage von

0: Infratest DIMAP im Auftrag des NDR kommen die Sozialdemokraten derzeit auf 32%. Sie liegen damit nur noch 3 Punkte hinter der AfD, die weiter stärkste Kraft in Mecklenburg-Vorpommern ist. Aus der NDR-Nachrichtenredaktion Konstanze Semidey.
1: 35% der Stimmen würde die AfD demnach bekommen, wenn jetzt Landtagswahl wäre. Das ist 1 Punkt weniger als bei der Umfrage im Juli. Die SPD konnte sich im Vergleich zum Juli um 3 Prozentpunkte verbessern. Mit deutlichem Abstand, 11%, folgt die Linke. Die CDU hat 1 Punkt verloren und liegt bei 8%. Die Grünen würden mit exakt 5% den Sprung in den Landtag schaffen. Das ist allerdings sehr wackelig. Das BSW schafft es, stand jetzt, mit 4% nicht. Andere Meinungsforschungsinstitute haben einen größeren Abstand zwischen AfD und SPD ermittelt. Die Abweichungen kommen unter anderem durch unterschiedliche Erhebungsmethoden zustande.
0: Die Automarke Seat des Volkswagen-Konzerns steht einem Pressebericht zufolge vor dem Aus. Nach Informationen der Wirtschaftswoche will der VW-Vorstand die Marke spätestens Ende 2029 auslaufen lassen. Der Aufsichtsrat des niedersächsischen Autobauers soll dem Vorschlag demnach morgen zustimmen. Zur Begründung verweist VW darauf, dass es zu viele Ressourcen bündeln würde, wenn Seat fortgeführt werde. Diese sollten nun in die Marke Cupra fließen. Auf der morgigen Aufsichtsratssitzung von VW soll auch über die langfristigen Perspektiven der deutschen Standorte beraten werden. Der Vorstand plant den Abbau von bis zu 100.000 Arbeitsplätzen. Das waren die Nachrichten. Das Wetter in Norddeutschland. Viele Wolken und gebietsweise Schauer bei Höchstwerten von 19 bis 23 Grad. Morgen stark bewölkt und mitunter ergiebiger Regen, später Auflockerungen 18 bis 24 Grad. Am Sonnabend ein Wechsel aus Sonne, Wolken und Schauern. Die Temperaturen liegen bei 18 bis 21 Grad. Und am Sonntag dann freundlich und meist trocken, dann bei 19 bis 23 Grad. Es ist gleich 12.05 Uhr.
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0: Mit Stau oder stockendem Verkehr ab 3 Kilometer Länge. A1 Lübeck Richtung Hamburg zwischen Barsbüttel und Öjendorf 4 Kilometer stockender Verkehr. A1 Osnabrück Richtung Bremen zwischen Dreieck Stur und Bremen-Arsten 5 Kilometer Stau. A2 Hannover Richtung Berlin zwischen Allerengersleben und Eilsleben 3 Kilometer Stau. Die A7 Flensburg Richtung Hamburg ist zwischen Tarp und Schleswig-Schubi wegen Grünpflege bis 14.30 Uhr gesperrt. A7 Hannover Richtung Kassel zwischen Hildesheim und Derneburg-Salzgitter 4 Kilometer stockender Verkehr. A7 Hannover Richtung Hamburg zwischen Mehlendorf und Schwarmstedt 6 Kilometer stockender Verkehr. Die A14 Wismar Richtung Schwerin ist im Kreuz Schwerin wegen Fahrbahnerneuerung bis 17 Uhr gesperrt. Die A24 Hamburg Richtung Berlin ist im Kreuz Schwerin wegen Fahrbahnerneuerung bis 17 Uhr gesperrt. Und A27 Bremerhaven Richtung Bremen zwischen Bremen-Überseestadt und Bremen-Sebaldsbrück 5 Kilometer Stau. Da wo es geht, eine gute Fahrt.
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5: Donnerstagmittag, kurz nach 12, die einen sind auf dem Weg in die Kantine, sorgen für ordentlich Kaloriennachschub, andere sind und bleiben sportlich. Wir wollen das auch versuchen, ich bitte mal zum Samba. Hier ist Tony Holiday zum Start in diese Schlagerstunde, aber mal ehrlich, so ein bisschen Bewegung könnte ich auch brauchen. Mein Name ist Carsten Gross und ich hab klug reden.

Herzliche Grüße an alle Trucker und natürlich nach Schmallenberg im Sauerland. Dort in seiner Geburtsstadt lebt der Countrystar Tom Astor. Eigentlich heißt er ja Wilhelm Bräutigam. Getraut hat er sich übrigens nur einmal. Mit seiner Frau Margarete feiert er bald schon goldene Hochzeit. Dazu wird es beim ehemaligen italienischen Schlagertraumpaar Albano und Romina Power bekanntlich nicht mehr kommen. Die beiden sind seit 2012 geschiedene Leute. Beruflich haben sich aber wieder versöhnt. Singen jetzt für uns einen ihrer ganz großen Hits. Sempre, sempre.

Peter Kraus und seine schwarze Rose, Rosemarie. Toll, wie er das singt. Sein Röschen ist ja übrigens seit 1969 Ehefrau Ingrid. Sie steht auch immer ganz nah bei ihrem Peter auf der Bühne, wenn er sein größtes Kunststück aus dem Hut zaubert. Die Rolle rückwärts. 7-mal ist der Rock'n'Roller schon von seinem vorschnell angekündigten Rücktritt zurückgetreten. Das soll unser Schaden ja auch gar nicht sein. Im Frühjahr 2027 geht der Peter mit seinem Sohn Mike wieder auf Tour. Viel Spaß, viel Erfolg bei diesen Familienangelegenheiten und eine gute Gesundheit, Peter Kraus.

0: Hammer. Der Titel und das Timing, das waren Johnny and the Hurricanes, ja, die wie ein Sturm über uns kamen. Red River Rock hieß der Titel. Und das war auch gleichzeitig eine Punktlandung. 12.30 Uhr, 12:30, 12:30.
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0: Kollege Tim Krohn hat nochmal die aktuellsten Informationen aus Ihrer Region, aus Ihrem Bundesland.
2: Und da blicken wir zuerst nach Mecklenburg-Vorpommern. Innenminister Christian Pegel hat sich gestern mit Polizei und großen Stromnetzbetreibern zur Sicherheitslage ausgetauscht. Hintergrund sind die jüngsten mutmaßlichen Sabotagefälle am Stromnetz in Brandenburg und Nordrhein-Westfalen. Dabei ging es auch um besonders sensible Anlagen in Mecklenburg-Vorpommern. Valeria Kiels berichtet.
3: Nach Angaben von Pegel hat es in Mecklenburg-Vorpommern in diesem Jahr bislang keine vergleichbaren Fälle gegeben. Trotzdem sollen die Informationswege zwischen Netzbetreibern, Polizei und Behörden weiter verbessert werden. Außerdem haben die Betreiber ein paar besonders kritische Stellen im Land benannt, die jetzt noch genauer betrachtet werden sollen, so Pegel. Grundsätzlich bewerten der Innenminister und die Netzbetreiber die Stromversorgung als sehr stabil. Der Netzbetreiber 50 Hertz verweist unter anderem darauf, dass Ausfälle einzelner Leitungen durch andere Verbindungen normalerweise aufgefangen werden können. Auch der Energieversorger EDIS spricht von einem hohen Sicherheitsniveau, betont aber, einen 100%igen Schutz vor gezielten Angriffen gibt es nicht.
2: Schleswig-Holsteins Umweltminister Goldschmidt von den Grünen sieht die Ausbauziele für Solarstrom im Land gefährdet. Grund sind die neuen Beschlüsse der Bundesregierung. Diese würden den Ausbau bremsen, so Goldschmidt. Details dazu von Bastian Pöls.
4: 10 Gigawatt Strom sollen nach dem Willen des Umweltministers und des Landesverbands Erneuerbare Energien im Jahr 2030 aus Solaranlagen gewonnen werden. Das ist eine fast doppelt so hohe Menge wie heute. Die Hälfte des Solarstroms in Schleswig-Holstein wird auf Freiflächen, zum Beispiel an Autobahnen und Bahntrassen, gewonnen. Die anderen 50% auf oder an Gebäuden. Diese Anlagen würden sich nicht mehr rentieren, wenn die Beschlüsse der Bundesregierung umgesetzt würden. Das Kabinett hatte beschlossen, die garantierte Einspeisevergütung für kleinere Solaranlagen zu streichen. Umweltminister Tobias Goldschmidt kritisiert diesen Beschluss scharf, da Solaranlagen auf versiegelten Flächen viel sinnvoller seien als auf freier Fläche. Auch der Branchenverband fordert dringend Nachbesserungen.
2: Die Linke in Hamburg fordert jetzt eine Meldepflicht für leerstehende Gewerbeimmobilien. Die öffentliche Verwaltung sollte dafür ein Melderegister aufbauen und Strafsteuern erheben. Die Bürgerschaft lehnte den Antrag gestern aber geschlossen ab. Reinhard Postel berichtet.
5: 7% der Büros in Hamburg stehen leer. Die müsste man einfach zu Wohnungen umbauen, meint Marco Hosemann von der Linken. Ein halbes Jahr Leerstand und ab ins Register. Und nicht nur das.
6: Neben dem Leerstandskataster fordern wir eine Leerstandssteuer, um einen Anreiz zu schaffen, diese wieder einer Nutzung zuzuführen.
5: Das funktioniert einfach nicht, kontert Hans-Jörg Schmidt von der SPD.
7: Ein Gesetz kann keine Grundrisse verändern. Aus dem leerstehenden Bürogebäude kriegt man kaum Tageslicht ins Zentrum. Und vor allem, sie haben keine Versorgungsschächte für 50 zusätzliche Badezimmer und Küchen.
5: Anke Frieling von der CDU warnt vorm Verwaltungsaufwand.
8: Sie schaffen ein weiteres Bürokratiemonster und nicht eine einzige ungenutzte Büroimmobilie.
5: Auch die AfD hält den linken Antrag für Populismus. Einzig die Grünen meinen, zumindest über eine Meldepflicht für leere Büros könne man sprechen.
2: Und wir bleiben noch kurz in der Hansestadt. In der Lagerstraße auf St. Pauli sind am Dienstagabend 2 Männer erschossen worden. Ein weiterer wurde verletzt. Die Tat ereignete sich auf dem Gelände des alten Schlachthofs. Die Mordkommission stellte Waffen und Munition sicher, dazu mehrere Autos. Elias Bartel fasst die aktuellen Erkenntnisse zusammen.
9: Kriminaltechniker und Mordermittler waren gestern den ganzen Tag in der Lagerstraße im Einsatz. Dabei stellten sie nach NDR-Informationen auch Waffen und Munition sicher. Dazu mehrere Autos. Die Schüsse fielen im Umfeld eines bekannten Hamburger Boxclubs. Einen der beiden Männer traf nach NDR-Informationen ein Schuss in den Bauch. Der andere soll durch einen Kopfschuss gestorben sein. Der Boxclub musste vor 6 Wochen Insolvenz anmelden. Auf demselben Gelände war Ende Juni schon eine Handgranate explodiert. Nach Informationen des NDR deutet inzwischen vieles darauf hin, dass die Tat auf Streitigkeiten in der organisierten Kriminalität zurückgeht. Offiziell bestätigt ist das noch nicht. Von den Tätern fehlt weiter jede Spur.

Ja, sie hat's mit den Meilen, die Frau aus Graz in Österreich. 20.000 Meilen war ihre Debütsingle. Die hat sie auch diesen Sommer prima platziert in der ARD Schlagerhitparade. Das ist der Nachfolger, Zwischen deinen Zeilen. Das war Alessa.

Tja, das ist die Legende von Babylon. Das ist nun ein paar tausend Jahre her. Und heute versteht heute der eine Mensch,

0: die deutsche Version der Rivers of Babylon. Unverkennbar die tolle, tiefe Stimme von Bruce Lowe.
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0: Kollegin Lina Martin hat eine ganz tolle Geschäftsidee, die wir uns jetzt mal vorstellen.
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0: Was für eine schöne Überraschung. Ich hatte eigentlich, so wie die letzten drei Tage, mit dem Kollegen Michael Türnau gerechnet. Die Tür geht auf und eine strahlende Martina Gielitzer kommt rein. Was ist denn los?
1: Nein, das war von vornherein klar. Michael hat einen Termin und deshalb bin ich heute da. Und da freue ich mich auch total drauf. Und was so witzig ist, ich bin hier reingekommen.
0: Ist das toll?
1: Ich habe Rosengeschenke gekriegt, letzte Woche. Ja. Die sind immer noch gut. Ja. Die stehen immer noch hier im Studio. Wie schön sind die?
0: Und darüber rede ich schon seit Montag, jeden Tag, wie toll das ist, hier morgens in dieses Studio zu kommen. Und diese Rosen, ich habe die gleiche Sorte zu Hause, die sind so dankbar. Aber man muss kurz mit ihnen sprechen morgens. Hallo, wie geht es dir?
1: Ah.
0: Und dann zeigt die Rose dir, ich bräuchte mal frisches Wasser. Dann gehe ich sofort los und das zahlt sich auch aus. Das macht das Herz so voll, sag ich dir.
1: Schön, ne?
0: Ja, ganz traumhaft schön.
1: Und nicht nur schöne Blumen haben wir haben auch schöne Schlager.
0: Ein Strauß der schönsten Melodien.
1: Oh, wie schön, wie du das gesagt hast. Genau so.

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1: Um 13 Uhr mit Tarek Yusbashi. Außenminister Wadefuhl hat sich mit seinen Kollegen aus Frankreich und Polen über die jüngsten Bedrohungen aus Russland ausgetauscht. Bei dem Treffen im Format des Weimarer Dreiecks äußerte sich Wadefuhl auch zu der russischen Ankündigung, die Standorte des deutschen Goethe-Instituts im Land zu schließen. Moskau reagiert damit auf die Strafmaßnahmen, die die Bundesregierung wegen des Drohnenvorfalls am Leipziger Flughafen verhängt hat. Aus Weimar Nicole Markwald.
2: Johann Wadefuhl sagte in Weimar, er bedauere, dass Russland diesen Schritt gegangen ist. Das Goethe-Institut habe auch in Russland eine wichtige Funktion als Kulturbrücke übernommen. Deutschland sei immer bereit für einen Dialog, unter der Voraussetzung, dass Russland den Krieg in der Ukraine beende und Attacken jeder Art unterlasse, erklärte der Bundesaußenminister. Mit seinem französischen und polnischen Amtskollegen betonte er den Wert des regelmäßigen Austauschs. Die drei Länder seien Freunde, Partner und Alliierte im Herzen Europas.
1: Der Benzinpreis an deutschen Tankstellen hat ein neues Allzeithoch erreicht. Laut ADAC kostete ein Liter Super E10 gestern im Tagesschnitt 2,215 €. Aus der NDR-Info-Wirtschaftsredaktion Astrid Kühn.
3: Ein wichtiger Grund für den jüngsten Preisschub ist der Iran-Krieg. Nachdem die USA ihre Angriffe wieder aufgenommen und Teheran mit Gegenangriffen reagiert hatte, haben auch die Rohölpreise wieder deutlich angezogen. Bei den Angriffen wurden teilweise Raffinerien zerstört oder beschädigt, was für dauerhafte Lieferschwierigkeiten sorgen könnte. Dazu kommt, dass das Niedrigwasser am Rhein zu Transportproblemen in der Schifffahrt führt. All das verteuert den Kraftstoff. E10 ist die günstigste gängige Benzinsorte in Deutschland und üblicherweise rund 5 bis 6 Cent günstiger als E5. Die Inflationsrate lag im August bei 2,9%. Die Energiepreise sind einer der Haupttreiber.
1: 2,5 Wochen vor der Landtagswahl in Mecklenburg-Vorpommern holt die regierende SPD in der Wählergunst auf. Laut einer Umfrage von Infratest DIMAP im Auftrag des NDR kommen die Sozialdemokraten derzeit auf 32%. Sie liegen damit nur noch 3 Punkte hinter der AfD, die weiter stärkste Kraft in Mecklenburg-Vorpommern ist. Aus der NDR-Nachrichtenredaktion Konstanze Semide.
4: 35% der Stimmen würde die AfD demnach bekommen, wenn jetzt Landtagswahl wäre. Das ist 1 Punkt weniger als bei der Umfrage im Juli. Die SPD konnte sich im Vergleich zum Juli um 3 Prozentpunkte verbessern. Mit deutlichem Abstand, 11%, folgt die Linke. Die CDU hat 1 Punkt verloren und liegt bei 8%. Die Grünen würden mit exakt 5% den Sprung in den Landtag schaffen. Das ist allerdings sehr wackelig. Das BSW schafft es, stand jetzt mit 4% nicht. Andere Meinungsforschungsinstitute haben einen größeren Abstand zwischen AfD und SPD ermittelt. Die Institute wenden unterschiedliche Erhebungsmethoden an. Das kann zu größeren Abweichungen führen.
1: Die Automarke Seat des Volkswagen-Konzerns steht einem Pressebericht zufolge vor dem Aus. Nach Informationen der Wirtschaftswoche will der VW-Vorstand die Marke spätestens Ende 2029 auslaufen lassen. Der Aufsichtsrat des niedersächsischen Autobauers soll

0: dem Vorschlag demnach morgen zustimmen. Zur Begründung verweist VW darauf, dass es zu viele Ressourcen bündeln würde, wenn SEAT fortgeführt werde. Diese sollten nun in die Marke Cupra fließen. Griechenland will einen Teil seiner Schulden aus dem Rettungskredit offenbar vorzeitig zurückzahlen. Die Wirtschaft des Landes boomt, die Arbeitslosenquote ist so niedrig wie seit 18 Jahren nicht mehr. Aus Athen, Astrid Halder.
1: Die ersten Rettungskredite aus der Schuldenkrise in Höhe von 53 Milliarden Euro könnten bereits bis 2029 vollständig getilgt sein, sagten Insider der Nachrichtenagentur Reuters. Das wären 2 Jahre früher, als der bereits beschleunigte Zeitplan vorsah. Der strebte eine Rückzahlung bis 2031 an. Ursprünglich liefen die Kredite sogar bis 2041. Möglich wird die schnellere Tilgung durch eine starke Konjunktur. Die griechische Wirtschaft wächst mit einer Jahresrate von 2% und damit stärker als der Durchschnitt der Eurozone.
0: Das waren die Nachrichten. Das Wetter in Norddeutschland: viele Wolken und gebietsweise Schauer bei Höchstwerten von 19 bis 23 Grad. Morgen stark bewölkt und mitunter ergiebiger Regen. Später Auflockerungen, 18 bis 24 Grad. Am Sonnabend Wechsel aus Sonne, Wolken und Schauern, 18 bis 21 Grad. Und am Sonntag dann freundlich und meist trocken bei Temperaturen von 19 bis 23 Grad. Es wird 13.05 Uhr.
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0: Mit Stau oder stockendem Verkehr ab 3 Kilometer. A1 Lübeck Richtung Hamburg. Zwischen Stapelfeld und Öjendorf 5 Kilometer. A1 Osnabrück Richtung Bremen. Zwischen Dreieck Stur und Bremen-Hemelingen 4 Kilometer Stau. Die A7 Flensburg Richtung Hamburg ist zwischen Tarp und Schleswig-Schubi wegen Grünpflege bis 14.30 Uhr gesperrt. A7 Hamburg Richtung Hannover zwischen Soltau Ost und Soltau Süd 3 Kilometer Stau. A7 Hannover Richtung Kassel zwischen Hildesheim und Derneburg-Salzgitter 4 Kilometer stockender Verkehr. A7 Hannover Richtung Hamburg zwischen Mellendorf und Schwarmstedt 5 Kilometer stockender Verkehr. Und A21 Kiel Richtung Bargteheide zwischen Lezen und Bad Oldesloe Süd 5 Kilometer Stau nach einem Unfall. Allen unterwegs eine gute Fahrt.
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4: Guten Tag. Wie schön, dass wir diesen Donnerstag gemeinsam verbringen. Ich bin Martina Gielitzer und wissen Sie, was ich Ihnen wünsche? Nur Schönes. Udo Jürgens, das wünscht er uns.

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Und mit den schönsten Schlagern geht es jetzt durch die Mittagszeit. Also ob Sie jetzt noch gemütlich am Mittagstisch zusammensitzen oder schon wieder unterwegs sind, wir begleiten Sie durch den Tag.

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2: 3. September 1926.
3: Achtung, Achtung, hier Funkturm Lietzensee, hier Funkturm Lietzensee.
2: In Berlin findet gerade die dritte große Funkausstellung statt, mit allen elektronischen Neuheiten. Radiogeräte, Detektoren, Kopfhörer. Passend dazu bekommt Berlin ein neues Wahrzeichen und der Rundfunk einen Turm, der weit über die Stadt hinausstrahlt. Heute vor 100 Jahren wird der Berliner Funkturm feierlich eröffnet. 146 Meter Stahl, ein Restaurant in luftiger Höhe, eine Aussichtsplattform und ein Spitzname, der sofort hängen bleibt. Die Berliner nennen den Funkturm nur den langen Lulatsch. Vom Funkturm aus werden Hörfunksendungen verbreitet. Später folgen erste Fernsehtestsendungen. Für die Radioleute ist er ein echtes Zeichen in Richtung Zukunft. Für die Berliner ist der Turm vor allem eine Attraktion, erinnert sich Wilhelm Ehlers vom RIAS Berlin.
4: So standen wir um den Funkturm herum und bestaunten ihn und mit uns Tausende und Abertausende von Berlinern. Und der Funkturm ist ja heute sozusagen das Symbol, das Wahrzeichen des gesamten deutschen Rundfunks geblieben, Gott sei Dank. Denn in Berlin stand ja die Wiege des deutschen Rundfunks.
2: Mit der Eröffnung wird der Berliner Funkturm zum sichtbaren Symbol des neuen Medienzeitalters. Sowas wie der Eiffelturm von Berlin. Beide Wahrzeichen sind technische Meisterleistungen, Publikumsmagnete und Wahrzeichen einer modernen Zeit. Der Rest ist Geschichte.

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hat sie so recht, Andrea Berg. Das kann uns keiner nehmen hier bei NDR Schlager. Im Norden zu Haus, der Donnerstagnachmittag. Schön, dass Sie hier bei uns sind. Und um 14 Uhr, wie gewohnt natürlich, die Nachrichten. Alles drin, was wichtig ist, was gerade los ist in der Welt und bei uns in Norddeutschland. Und in der kommenden Stunde, da können Sie sich schon drauf freuen. Da gibt es dann wieder Musikwünsche, die wir erfüllen. Und Grüße, die haben wir natürlich auch. Ich freue mich auf den Nachmittag mit Ihnen.

0: 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Um 14 Uhr mit Tarek Yusbaschi. Russland schließt als Reaktion auf die deutschen Strafmaßnahmen die Standorte des deutschen Goethe-Instituts im Land. Bundesaußenminister Wadephul bedauert den Schritt und kritisiert Moskau. Er äußerte sich beim Treffen mit seinen Kollegen aus Frankreich und Polen in Weimar. Aus der NDR-Nachrichtenredaktion Laura Janke.
1: Das Goethe-Institut übernimmt nach den Worten von Wadephul eine wichtige Funktion als Kulturbrücke in Russland. Es wäre wichtig, die Arbeit dort fortzusetzen, um die Beziehungen zwischen den Menschen in Russland und Deutschland zu pflegen. Wadephul machte zugleich klar, das Problem sei die russische Führung. Man sei zum Dialog bereit, aber dafür müsse Moskau den Krieg gegen die Ukraine beenden und auch Attacken auf die Verbündeten unterlassen. Die Bundesregierung macht Russland für den Anschlagsversuch mit einer Drohne am Flughafen Leipzig-Halle verantwortlich. Deshalb schließt sie das russische Generalkonsulat in Bonn und die Kultureinrichtung Russisches Haus in Berlin. Weite Unterstützung kommt aus der EU. Dort sind weitere Sanktionen gegen Russland geplant. Moskau bestreitet, etwas mit dem Drohnenvorfall zu tun zu haben.
0: Die Preise für bestimmte Benzinsorten an den Tankstellen haben einen neuen Höchstwert erreicht. Kraftstoff der Sorte E10 kostete gestern laut ADAC im Schnitt pro Liter 2,21 Euro. Neben Benzin sind auch die Preise von Öl und Gas zuletzt stark gestiegen. Woran das liegt, fasst Nikolas Lieven aus der NDR-Info-Wirtschaftsredaktion zusammen.
2: Probleme bei den Raffinerien, das heißt, sie sind zum Teil zerstört in der Golfregion, aber auch in Russland. Dazu kommt natürlich auch noch die Dürre. Die Binnenschifffahrt hat ja auch mit niedrigen Wasserständen zu kämpfen. Und dann kommen natürlich noch die Zweitrundeneffekte. Und die treffen sowohl die Wirtschaft als auch die privaten Haushalte. Heißt, Energie steckt da überall drin. Im Transport, in der Produktion, als Grundstoff. Also das werden wir noch sehen und erleben auch bei den Lebensmitteln, bei Waren und an allen möglichen erdenklichen Stellen auch.
0: Immer mehr Wirtschaftsinstitute in Deutschland erhöhen ihre Konjunkturprognose. Das Kieler Institut für Weltwirtschaft rechnet jetzt damit, dass der Gesamtwert der Waren und Dienstleistungen in diesem Jahr um 1,3% steigt. Von dem gleichen Wert geht das RWI in Essen aus. Zuvor hatte schon das Deutsche Institut für Wirtschaftsforschung in Berlin seine Prognose auf 1,2% verdoppelt. Das Kieler Institut für Weltwirtschaft erklärte, die deutsche Wirtschaft habe wieder Tritt gefasst. Damit mehrten sich die Zeichen, dass die Konjunktur ihre Talsohle durchschritten habe. Allerdings gäbe es nach wie vor Risiken, etwa durch die Folgen des Iran-Krieges. Die SPD-Bundestagsfraktion ist in Berlin zu einer zweitägigen Klausur zusammengekommen. Die Sozialdemokraten beraten dabei die in den kommenden Wochen anstehenden Themen. Aus Berlin, Evi Seibert.
3: Das, was bei dieser Klausur mit für das größte Interesse gesorgt hat, soll völlig unter Ausschluss der Öffentlichkeit stattfinden. Der Auftritt des Komikers Harpe Kerkeling. Der wird vor der SPD-Fraktion eine sehr ernst gemeinte Rede halten zum Thema Demokratie und Toleranz. Im weiteren Verlauf dieser Klausur geht es zum Beispiel darum, dass die SPD stoppen möchte, dass Mineralölkonzerne an den Tankstellen Riesengewinne mit der Krise machen, während Verbraucher unter hohen Spritpreisen leiden. Ein Spritpreisdeckel oder auch eine Übergewinnsteuer sollen vorwärtsgebracht werden. Das Kartellamt soll die Machtstrukturen der Mineralölkonzerne auf dem Markt prüfen. Deutschland soll weniger abhängig von Rohstofflieferanten werden und die heimische Industrie besser schützen, etwa vor Dumping-Autopreisen aus China.
0: Die amerikanische Journalistin und Aktivistin Gloria Steinem ist tot. Sie starb im Alter von 92 Jahren in New York, wie ihre Stiftung mitteilte. Steinem gehörte zu den einflussreichsten Vertreterinnen der Frauenrechte.

0: Frauenrechtsbewegung in den USA. In den 1970er Jahren brachte sie das feministische Frauenmagazin Miss auf den Markt. Steinem war Autorin zahlreicher Essays und Drehbücher und wurde mit namhaften Preisen ausgezeichnet. Das waren die Nachrichten. Das Wetter in Norddeutschland. Viele Wolken und gebietsweise Schauer bei Höchstwerten von 19 bis 23 Grad. Morgen stark bewölkt und mitunter ergiebiger Regen, später Auflockerungen, 18 bis 24 Grad. Am Sonnabend Wechsel aus Sonne, Wolken und Schauern, 18 bis 21 Grad. Und am Sonntag freundlich und meist trocken, dann bei 19 bis 23 Grad. Es wird gleich 14.05 Uhr.
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0: Mit Stau oder stockendem Verkehr ab 3 Kilometern. A1 Bremen Richtung Osnabrück, zwischen Opphusen, Bremen-Marndorf und Arsten 4 Kilometer Stau. A1 Osnabrück Richtung Bremen, zwischen Dreieck Stur und Bremen-Arsten 5 Kilometer Stau. A2 Hannover Richtung Berlin, zwischen Allerengersleben und Eilsleben 4 Kilometer Stau. A7 Flensburg Richtung Hannover zwischen Dreieck Hamburg-Nordwest und Waltershof 4 Kilometer stockender Verkehr. Und A7 Hannover Richtung Hamburg zwischen Mellendorf und Schwarmstedt 7 Kilometer stockender Verkehr. Allen unterwegs eine gute Fahrt.
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3: Und gleich wieder Ihre Musikwünsche und Ihre Grüße bei Das gibt's nur einmal. Ich bin Martina Gielitzer und wünsche Ihnen einen schönen Donnerstag.

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1: Und das an diesem Donnerstag. Schön, dass Sie mit dabei sind. Sheila Walter aus Hamburg hat uns geschrieben. Ich habe das Lied von Freddie Quinn, Die Nacht von Casablanca, vor ein paar Jahren hier bei euch bei NDR Schlager gehört. Fand es total klasse. Und ich finde, es könnte häufiger mal im Radio gespielt werden. Ja, da machen wir das doch, liebe Sheila. Hier ist Freddie Quinn.

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Hallo, guten Tag. Hier ist Christa Schlagewert aus Hamburg. Ich wünsche mir das Lied Weil ich die mag von Relax. Zu diesem Song habe ich 1982 meinen Ehemann kennengelernt und ich hätte ihn jetzt wirklich gerne wieder gehört. Vielen Dank.

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Geht Ihnen das auch so? Wenn ich Peter Sebastian höre, kriege ich sofort gute Laune. Damit kann ich leben. Und jetzt haben wir noch eine Liebeserklärung von Drafi Deutscher. Und wenn Sie irgendjemanden in Ihrer Nähe haben, den Sie besonders gerne mögen, dann einfach mal sagen, ich mag dich oder ich liebe dich oder ich denke an dich. NDR Schlager im Norden zu Haus. Wir denken natürlich den ganzen Tag an Sie. Und hier ist jetzt Drafi Deutscher mit »Weil ich dich liebe«.

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1: Um 15 Uhr mit Astrid Fietz. Bundesaußenminister Wadephohl hat die Reaktion Russlands auf die jüngsten deutschen Strafmaßnahmen bedauert. Die Arbeit des Goethe-Instituts sei immer wertvoll gewesen, weil es die guten Beziehungen zwischen den Menschen in Russland und Deutschland gestärkt habe, sagte Wadephohl in Weimar. Das Problem sei eindeutig die russische Führung in Moskau.
2: Ich möchte in dem Zusammenhang nochmal darauf hinweisen, dass die Schritte, die wir hier ergriffen haben und die Schließungen, die ich veranlasst habe, eine Reaktion gewesen sind auf vorheriges russisches Verhalten. Wir sind immer bereit gewesen, mit Russland einen vernünftigen Dialog zu führen, aber die Voraussetzung dafür ist, dass Russland seinen Aggressionskrieg gegen die Ukraine endlich beendet und vor allen Dingen alle Attacken jeder Art gegen uns und unsere Verbündeten unterlässt.
1: Bundesaußenminister Wadephohl. Russland hatte erklärt, alle Niederlassungen des Goethe-Instituts in dem Land zu schließen. Laut Außenminister Lavrov ist der Schritt eine Reaktion auf die Strafmaßnahmen, die Deutschland im Zusammenhang mit dem Drohnenvorfall am Flughafen Leipzig-Halle gegen Moskau verhängt hat. Der Benzinpreis an deutschen Tankstellen hat ein neues Allzeithoch erreicht. Laut ADAC kostete ein Liter Super E10 gestern im Tagesschnitt 2,215 €. Aus der NDR-Info-Wirtschaftsredaktion Astrid Kühn.
3: Ein wichtiger Grund für den jüngsten Preisschub ist der Iran-Krieg. Nachdem die USA ihre Angriffe wieder aufgenommen und Teheran mit Gegenangriffen reagiert hatte, haben auch die Rohölpreise wieder deutlich angezogen. Bei den Angriffen wurden teilweise Raffinerien zerstört oder beschädigt, was für dauerhafte Lieferschwierigkeiten sorgen könnte. Dazu kommt, dass das Niedrigwasser am Rhein zu Transportproblemen in der Schifffahrt führt. All das verteuert den Kraftstoff. E10 ist die günstigste gängige Benzinsorte in Deutschland und üblicherweise günstiger als E5.
1: Der zweifache Olympiasieger im Kanu Ronald Raue wird neuer Staatsminister für Ehrenamt und Sport. Das hat Kanzler Merz auf Instagram bekannt gegeben. Raue wird im Kanzleramt Nachfolger von Christiane Schenderlein, die als Staatssekretärin ins Gesundheitsministerium gewechselt ist. Der 44-Jährige war nicht nur bei Olympischen Spielen erfolgreich, sondern holte auch mehr als 30 Welt- und Europameistertitel. Mit seiner Ernennung zum Staatsminister sind die personellen Änderungen in der Bundesregierung abgeschlossen. Sie waren durch den Rückzug von Unionsfraktionschef Spahn nötig geworden. Nachdem die gegenseitigen Angriffe wieder aufgeflammt sind, wirft der Iran den USA Kriegsverbrechen vor. Teheran wandte sich entsprechend in einem Schreiben an den Sicherheitsrat der Vereinten Nationen. Aus Istanbul Oliver Bemelmann.
4: Der iranische Botschafter bei den Vereinten Nationen Darsi verurteilt die erneuten, Zitat, kriminellen Angriffe der USA, wie iranische Staatsmedien berichten. Es seien dabei auch gezielt Zivilisten getötet worden. Bei einem US-Raketenangriff sei ein Wohnhaus in der Stadt Kohestak, in dem eine Hochzeitsfeier stattfand, getroffen worden. Dies stelle einen eklatanten Verstoß gegen das Völkerrecht dar, so Darsi. Das iranische Militär hat nach Angaben von Staatsmedien inzwischen weitere US-Militäreinrichtungen angegriffen, in den mit den USA verbündeten Vereinigten Arabischen Emiraten und Kuwait. Das kuwaitische Militär teilte auf der Plattform X mit, man habe feindliche Raketen und Drohnen aus dem Iran abgefangen.
1: Griechenland will einen Teil seiner Schulden aus dem Rettungskredit offenbar vorzeitig zurückzahlen. Die Wirtschaft des Landes boomt. Die Arbeitslosenquote ist so niedrig wie seit 18 Jahren nicht mehr. Aus Athen Astrid Halder.
5: Die ersten Rettungskredite aus der Schuldenkrise in Höhe von 53 Milliarden Euro könnten bereits bis 2029 vollständig getilgt sein, sagten Insider der Nachrichtenagentur Reuters. Das wären 2 Jahre früher, als der bereits beschleunigte Zeitplan vorsah. Der strebte eine Rückzahlung bis 2031 an. Ursprünglich liefen die Kredite sogar bis 2041. Möglich wird die schnellere Tilgung durch eine starke Konjunktur. Die griechische Wirtschaft wächst mit einer Jahresrate von 2% und damit stärker als der Durchschnitt der Eurozone.
1: Das waren die Nachrichten. Das Wetter in Norddeutschland. Viele Wolken, gebietsweise Schauer, bei Höchstwerten von 19 bis 23 Grad. Nachts teilweise Schauer, Tiefstwerte 17 bis 14 Grad. Morgen stark bewölkt mit ergiebigem Regen, später Auflockerungen 18 bis 24 Grad. Am Sonnabend wechselt

0: wechselhaft 18 bis 21 Grad und am Sonntag dann freundlich und meist trocken bei 19 bis 23 Grad. Es ist gleich 15.05 Uhr.
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0: Stau oder stockender Verkehr ab 3 Kilometern. A1 Bremen Richtung Osnabrück. Zwischen Uphusen, Bremen-Mahndorf und Arsten 5 Kilometer. A1 Osnabrück Richtung Bremen. Zwischen Dreieck Stur und Bremen-Hemlingen 4 Kilometer. A2 Hannover Richtung Berlin. Zwischen Allerengersleben und Alsleben 3 Kilometer wegen Bauarbeiten. A7 Flensburg Richtung Hannover. Zwischen Dreieck Hamburg Nordwest und Waltershof 5 Kilometer. A7 Hannover Richtung Hamburg zwischen Mellendorf und Schwarmstedt 7 Kilometer nach einem Unfall. Und A24 Hamburg Richtung Berlin zwischen Rheinbeek und Schwarzenbeek-Rande 3 Kilometer. Gute Fahrt.
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2: Guten Tag.
4: Ich freue mich, dass Sie da sind. Einen tollen Donnerstag. Ich bin Martina Gielitzer.

Eine samtweiche Stimme hat sie, Juliane Werding, das Würfelspiel hier bei NDR Schlager im Norden zu Hause. Ich wünsche Ihnen einen richtig schönen Nachmittag mit uns. Genießen Sie die schönsten Schlager und jetzt auch mal auf Französisch. Das ist ja so eine Sprache, die ich ganz besonders liebe. In der Schule habe ich leider nicht so gut aufgepasst. Ich würde es ja gerne richtig gut sprechen können, aber ich liebe, wenn Franzosen, Französinnen sich unterhalten. Das hört sich immer an wie Gesang. Hier jetzt toutes les femmes sont belles. Alle Frauen sind schön. Ja, recht hat er.

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Ein Tag ohne Musik ist möglich, aber sinnlos. Was gibt es schließlich Schöneres, als ganz laut Musik zu genießen und dabei dann auch noch mitzusingen? Ich hoffe, Sie lieben es genauso wie wir hier bei NDR-Schlager im Norden zu Haus. Viel Spaß.

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Das denke ich häufiger. Wenn ich dich nicht hätte. Karre Gott hier bei NDR Schlager im Norden zu Hause. Ich wünsche Ihnen einen ganz, ganz schönen Nachmittag mit uns. In 9 Minuten ist es 16 Uhr. Dann schauen wir auf die Welt. Wir schauen natürlich auch auf Norddeutschland, was da alles gerade so los ist. Und das hören Sie dann ganz aktuell natürlich hier bei uns in den Nachrichten. Ich wünsche Ihnen einen schönen Nachmittag. Genießen Sie die schönsten Schlager, die wir natürlich für Sie haben. Jetzt einen, den man auch lange nicht gehört hat. Britt Kersten mit Blond wird groß geschrieben.

0: Nordrhein-Westfalen schon zahlreiche Sabotage-Verdachtsfälle registriert. WDR, NDR und SZ legt ein Lagebild des Bundeskriminalamts vor, in dem die Rede von mehr als 160 Fällen ist. Aus Köln Andreas Braun.
1: Außerdem sollen die Polizeien in Bund und Ländern mehr als 100 Straftaten mit Bezug zu Spionage festgestellt haben. Bei mehr als der Hälfte dieser Fälle ging es um das sogenannte sicherheitsgefährdende Abbilden, also beispielsweise das unerlaubte Fotografieren oder Filmen von militärischen Einrichtungen oder Rüstungsgütern. In 26 weiteren Delikten wird sogar Agententätigkeit zu Sabotagezwecken vermutet. Die Schwerpunktregionen der mutmaßlichen Spionagefälle sind demnach in diesem Jahr bislang Brandenburg, gefolgt von Nordrhein-Westfalen und Schleswig-Holstein. Auch die Zahl verdächtiger Drohnensichtungen bleibt auf einem hohen Niveau. Dabei zählte man gut 1000 Drohnen über Anlagen der kritischen Infrastruktur, militärischen Einrichtungen und Rüstungsunternehmen. Allerdings gelang es nur selten, die Piloten der Drohnen ausfindig zu machen.
0: Russland schließt als Reaktion auf die deutschen Strafmaßnahmen die Standorte des Deutschen Goethe-Instituts im Land. Bundesaußenminister Wadephul bedauert den Schritt und kritisiert Moskau. Er äußerte sich beim Treffen mit seinen Kollegen aus Frankreich und Polen in Weimar. Aus der NDR Nachrichtenredaktion Laura Janke.
2: Das Goethe-Institut übernimmt nach den Worten von Wadephul eine wichtige Funktion als Kulturbrücke in Russland. Es wäre wichtig, die Arbeit dort fortzusetzen, um die Beziehungen zwischen den Menschen in Russland und Deutschland zu pflegen. Wadephul machte zugleich klar, das Problem sei die russische Führung. Man sei zum Dialog bereit, aber dafür müsse Moskau den Krieg gegen die Ukraine beenden und auch Attacken auf die Verbündeten unterlassen. Die Bundesregierung macht Russland für den Anschlagsversuch mit einer Drohne am Flughafen Leipzig-Halle verantwortlich. Deshalb schließt sie das russische Generalkonsulat in Bonn und die Kultureinrichtung Russisches Haus in Berlin. Weite Unterstützung kommt aus der EU. Dort sind weitere Sanktionen gegen Russland geplant. Moskau bestreitet, etwas mit dem Drohnenvorfall zu tun zu haben.
0: Ausländische Fachkräfte im Gesundheitswesen sollen nach Plänen von Gesundheitsminister Linnemann schneller in Deutschland aufgenommen und arbeiten können. Wie der Spiegel berichtet, soll dazu eine Verordnung im November in Kraft treten. Sie sieht demnach vor, dass ausländische Abschlüsse für Ärzte, Zahnärzte, Apotheker und Hebammen einfacher anerkannt werden. So sollen alle Behörden Dokumente auf Englisch akzeptieren müssen und die Verfahren digital ablaufen. Lindemann sagte dazu dem Spiegel, wer Fachkräfte für das Gesundheitssystem gewinnen wolle, dürfe sie nicht durch Bürokratie ausbremsen. Schätzungen zufolge fehlen in Deutschland bis 2040 alleine 50.000 Ärzte, vor allem in ländlichen Gebieten. Der zweimalige Kanu-Olympiasieger Ronald Raue ist neuer Staatsminister für Sport und Ehrenamt. Bundeskanzler Merz hat ihn zum Nachfolger von Christiane Schenderlein bestimmt, die als Staatssekretärin ins Gesundheitsministerium gewechselt ist. Aus Berlin Tabea Kunze.
3: Mit Raues Ernennung ist der Umbau der Bundesregierung nach dem Rücktritt von Unionsfraktionschef Jens Spahn abgeschlossen. Der Posten im Kanzleramt war bislang noch unbesetzt. Ronald Raue ist gebürtiger Berliner und lebt heute in Potsdam. Seine größten Erfolge feierte er im Kajaksprint. 2004 gewann er in Athen Gold im Zweierkajak. 2021 holte er mit dem Vierer in Tokio seinen zweiten Olympiasieg und beendete danach seine Karriere. Auch anschließend blieb Raue dem Sport verbunden. Seit 2023 gehört er der Athletenkommission des Europäischen Olympischen Komitees an.
0: Die amerikanische Schriftstellerin und Frauenrechtlerin Gloria Steinem ist tot. Sie starb im Alter von 92 Jahren, wie eine Sprecherin ihrer Stiftung bestätigte. Aus New York Martin Ganselmeier.
4: Gloria Steinem hatte in den USA eine vergleichbare Bedeutung wie Alice Schwarzer in Deutschland. Steinem war Journalistin und Herausgeberin des feministischen Magazins Ms. Für eine ihrer ersten investigativen Artikel arbeitete sie 1963 undercover als Playboy-Bunny. So konnte sie die entwürdigenden Zustände in Hugh Hefners Playboy-Imperium aus eigener Erfahrung schildern. Berühmt wurde Steinem Ende der 60er Jahre durch ihren Einsatz für das Recht auf Abtreibung.
0: Das waren die Nachrichten. Das Wetter in Norddeutschland. Viele Wolken und gebietsweise Schauer bei Höchstwerten von 19 bis 23 Grad. Nachts teilweise Schauer, Tiefstwerte 17 bis 14 Grad. Morgen stark bewölkt und mitunter ergiebiger Regen, später Auflockerungen, 18 bis 24 Grad. Und am Sonnabend ein Wechsel aus Sonne, Wolken und Schauern bei 18 bis 21 Grad. Es ist 16.05 Uhr.
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0: Stau oder stockender Verkehr ab 3 Kilometern. A1 Bremen Richtung Osnabrück zwischen Uphusen, Bremen-Mahndorf und Asten 6 Kilometer. A1 Osnabrück Richtung

0: Bremen zwischen Dreieckstur und Bremen-Hemelingen 4 Kilometer. A2 Dortmund Richtung Hannover zwischen Bad Nenndorf und Wunstorf-Lute 4 Kilometer. A2 Hannover Richtung Berlin zwischen Allerengersleben und Alsleben 4 Kilometer wegen Bauarbeiten. A7 Flensburg Richtung Hannover zwischen Dreieck Hamburg Nordwest und Waltershof 8 Kilometer. Die A7 Flensburg Richtung Hannover wird zwischen Hamburg-Stellingen und Heimfeld wegen Bauarbeiten von morgen ca. 22 Uhr bis Montag ca. 5 Uhr gesperrt. Ab Freitag 21 Uhr werden die Einfahrten Stellingen, Volkspark, Bahrenfeld, Othmarschen, Waltershof und Hausbruch gesperrt. Die Umleitung in Richtung Süden führt ab Neumünster Süd über die B205, A21 und A1. A7 Hannover Richtung Hamburg zwischen Mellendorf und Schwarmstedt 7 Kilometer stockend nach einem Unfall. A24 Hamburg Richtung Berlin zwischen Rheinbeek und Schwarzenbeck-Rande 3 Kilometer. Und die A39 Braunschweig-Wolfsburg wird zwischen dem Kreuz Braunschweig-Süd und Braunschweig-Rautheim in beiden Richtungen wegen Bauarbeiten von 18 Uhr bis morgen ca. 5 Uhr gesperrt. Gute Fahrt.
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2: Schön, dass Sie hier sind. Ich bin Martina Gielitzer. Tollen Donnerstagnachmittag.

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0: 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Das Leben der Paola del Medico liest sich perfekt. In der Jugend lernt sie Flöte und Klavier, Gitarre bringt sie sich selber bei. Außerdem nimmt sie Gesangsunterricht und alles, was noch so wichtig ist für eine Künstlerkarriere. Steppen, Ballett, Schauspiel. Kein Wunder also, dass die geborene Schweizerin, die ganz nebenbei noch Italienisch, Englisch, Französisch und Spanisch spricht, schnell Karriere macht. Bereits mit 18 belegt sie beim Grand Prix in Madrid den zweiten Platz.
1: Bonjour, bonjour, es ist schön, dich mal wieder zu sehen. Bonjour, bonjour, gerade heute scheint die Sonne so schön.
0: Plötzlich war Paola del Medico, die sich inzwischen nur noch Paola nannte, ein gefragter Star. Und besonders die deutschen Schlagerfans mögen die Lieder der sympathischen Sängerin. Ich

0: Und wie im Kino läuft auch das weitere Leben der Paola. 1980 heiratet sie den Schweizer Moderator Kurt Felix und lernt von ihm die Kunst der Fernsehunterhaltung. Ab 1983 moderieren die beiden gemeinsam die Samstagsabendshow Verstehen Sie Spaß.
1: Grüß Gott und grüße Sie miteinander. Ein Willkommen für Sie alle.
2: Wir grüßen Sie in Stadt und Land und hier in dieser Halle.
1: Wir wollen heute Abend sehen, ob Sie wie wir auch Spaß verstehen.
0: Und wieder läuft alles perfekt. Hohe Einschaltquoten, keine Skandale. Die Sendereihe wird zum meistgesehenen Programm der ARD. Paola und Felix werden zum beliebtesten Moderatorenpaar Deutschlands gewählt. Sie erhielten sogar einen Bambi dafür. An ihrem 40. Geburtstag zog sich Paola aus dem Showbusiness zurück.

Gut, dass er nicht Fußball gespielt hat. Gut, dass er singt. Julio Iglesias, du bist mein erster Gedanke hier bei NDR Schlager im Norden zu Hause. Ich wünsche Ihnen einen tollen Nachmittag mit uns. Genießen Sie ja die schönsten Schlager. Und ja, wir machen es uns so richtig gemütlich draußen. Man hat ja schon ein bisschen das Gefühl, so es fängt so ein bisschen der Herbst an. Abends riecht es auch schon so ein bisschen nach Herbst, finde ich. Ist Ihnen das auch schon aufgefallen, wenn Sie draußen waren? So irgendwie, der Sommer ist vorbei. Aber ich liebe ja den Herbst, dann wird es wieder so richtig kuschelig und gemütlich. Und das ist eine Zeit, die wir schön zusammen verbringen.

Gleich um 17 Uhr hier bei uns die Nachrichten bei NDR Schlager im Norden zu Haus. Mit uns verpassen Sie nichts. Wir sind nämlich für Sie an allen Themen aus Norddeutschland und der Welt dran.

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1: Um 17 Uhr mit Astrid Fietz. Die deutschen Sicherheitsbehörden haben in diesem Jahr neben den aktuellen mutmaßlichen Anschlägen auf Umspannwerke in Brandenburg und Nordrhein-Westfalen schon zahlreiche

0: nach in diesem Jahr bislang Brandenburg, gefolgt von Nordrhein-Westfalen und Schleswig-Holstein. Auch die Zahl verdächtiger Drohnensichtungen bleibt auf einem hohen Niveau. Dabei zählte man gut 1000 Drohnen über Anlagen der kritischen Infrastruktur, militärischen Einrichtungen und Rüstungsunternehmen. Allerdings gelang es nur selten, die Piloten der Drohnen ausfindig zu machen.
1: Die Niederlassungen des Deutschen Goethe-Instituts in Russland werden geschlossen. Damit reagiert Moskau auf die Strafmaßnahmen der Bundesregierung, die Russland für den Drohnenvorfall am Leipziger Flughafen verantwortlich macht. Dass Moskau diesen Schritt geht, nannte Bundesaußenminister Wadefuhl bedauerlich. Die Arbeit des Instituts sei wichtig, um die Beziehungen zwischen den Menschen in Russland und Deutschland zu pflegen. Das Problem sei aber die russische Führung. Man sei zum Dialog bereit, aber dafür müsse Moskau den Krieg gegen die Ukraine beenden und auch Attacken auf die Verbündeten unterlassen. Die SPD-Bundestagsfraktion ist in Berlin zu einer zweitägigen Klausur zusammengekommen. Die Sozialdemokraten beraten die in den kommenden Wochen anstehenden Themen. Aus Berlin, Efi Seibert.
2: Das, was bei dieser Klausur mit für das größte Interesse gesorgt hat, soll völlig unter Ausschluss der Öffentlichkeit stattfinden. Der Auftritt des Komikers Harpe Kerkeling. Der wird vor der SPD-Fraktion eine sehr ernst gemeinte Rede halten zum Thema Demokratie und Toleranz. Im weiteren Verlauf dieser Klausur geht es zum Beispiel darum, dass die SPD stoppen möchte, dass Mineralölkonzerne an den Tankstellen Riesengewinne mit der Krise machen, während Verbraucher unter hohen Spritpreisen leiden. Ein Spritpreisdeckel oder auch eine Übergewinnsteuer sollen vorwärtsgebracht werden. Das Kartellamt soll die Machtstrukturen der Mineralölkonzerne auf dem Markt prüfen. Deutschland soll weniger abhängig von Rohstofflieferanten werden und die heimische Industrie besser schützen, etwa vor Dumping-Autopreisen aus China.
1: Der zweifache Olympiasieger im Kanu, Ronald Raue, ist neuer Staatsminister für Ehrenamt und Sport. Bundeskanzler Merz hat ihn am Mittag ernannt. Aus Berlin Dagmar Pepping.
3: Er freue sich sehr, dass er Raue gewinnen konnte, diese Aufgabe zu übernehmen, sagte Merz bei der Vorstellung im Kanzleramt. Die Berufung sei ein Zeichen, dass die Regierung den deutschen Sport als wichtigen Aufgabenbereich sehe, so Merz, auch mit Blick auf die anstehenden Olympiabewerbungen. Ende des Monats fällt die Entscheidung, welcher Ort für Deutschland in das Rennen um die Olympischen und Paralympischen Spiele ab dem Jahr 2036 geht. Raue kündigte an, er werde diese Bewerbungen mit voller Kraft vorantreiben.
1: Wer in den größeren Städten in Schleswig-Holstein auf Busse angewiesen ist, muss nächste Woche umplanen. Im Tarifstreit im öffentlichen Nahverkehr hat die Gewerkschaft Verdi 1.800 Beschäftigte zu einem zweitägigen Warnstreik aufgerufen, am Dienstag und Mittwoch. Betroffen sind demnach öffentliche Busunternehmen in Kiel, Lübeck, Flensburg und Neumünster. Auch die Verkehrsbetriebe in Plön sollen bestreikt werden. Die Gewerkschaft nannte das Angebot der Arbeitgeberseite in der zweiten Verhandlungsrunde unakzeptabel. Sie fordert eine Erhöhung der Löhne um 6,5%. Die amerikanische Journalistin und Aktivistin Gloria Steinem ist tot. Sie starb im Alter von 92 Jahren in New York, wie ihre Stiftung mitteilte. Steinem gehörte zu den einflussreichsten Vertreterinnen der Frauenrechtsbewegung in den USA. In den 1970er Jahren brachte sie das feministische Frauenmagazin Miss auf den Markt. Steinem war Autorin zahlreicher Essays und Drehbücher und wurde mit vielen Preisen ausgezeichnet. Das waren die Nachrichten. Das Wetter in Norddeutschland. Heute Abend gebietsweise Regen bei 17 bis 22 Grad. In der Nacht teilweise trocken, auch einige Schauer, Tiefstwerte 17 bis 14 Grad. Morgen zeitweise kräftiger und ergiebiger Regen, Höchstwerte 18 bis 24 Grad. Am Sonnabend Sonne, Wolken und Schauer bei 18 bis 21 Grad und am Sonntag freundlich bei 19 bis 23 Grad. Es ist gleich 17.05 Uhr.
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1: Stau oder stockender Verkehr ab 5 Kilometern. A1 Lübeck Richtung Bremen. Zwischen Dreieck Hamburg Südost und Stillhorn 5 Kilometer. A1 Bremen Richtung Osnabrück. Zwischen Ophusen, Bremen-Mahndorf und Arsten 6 Kilometer. A1 Osnabrück Richtung Bremen. Zwischen Dreieck Stur und Bremen-Hemelingen 5 Kilometer. A7 Flensburg Richtung Hannover. Zwischen Dreieck Hamburg Nordwest und Waltershof 8 Kilometer. Die A7 Flensburg Richtung Hannover wird zwischen Hamburg-Stellingen und Heimfeld wegen Bauarbeiten von morgen ca. 22 Uhr bis Montag ca. 5 Uhr gesperrt. Ab Freitag 21 Uhr werden die Einfahrten Stellingen, Volkspark, Bahrenfeld, Othmarschen, Waltershof und Hausbruch gesperrt. Die Umleitung in Richtung Süden führt ab Neumünster Süd über die B205, A21 und A1. Und A7 Hannover Richtung Hamburg zwischen Mellendorf und Schwarmstedt 6 Kilometer stockend nach einem Unfall. Und noch die A

0: 39 Braunschweig-Wolfsburg. Die Strecke wird zwischen dem Kreuz Braunschweig-Süd und Braunschweig-Rautheim in beiden Richtungen wegen Bauarbeiten von 18 Uhr bis morgens ca. 5 Uhr gesperrt. Gute Fahrt.
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3: Mit Ihnen gemeinsam geht es jetzt in den Feierabend. Schön, dass Sie mit dabei sind an diesem Donnerstag. Ich bin Martina Gielitzer. Genießen Sie es.

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Schön, dass Sie mit dabei sind. 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

Die Zeit, die rennt immer so schnell. Jetzt ist schon wieder gleich Feierabend. Ich wünsche Ihnen einen schönen Abend mit uns. Bleiben Sie ganz entspannt und weiterhin gut gelaunt. Wir begleiten Sie natürlich weiterhin mit schönen Schlagern. Es hat wieder Spaß gemacht mit Ihnen. Ich freue mich, wenn wir uns das nächste Mal hören. Am Mikrofon war Martina Gielitzer. Bis dann. Tschüss.

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1: Um 18 Uhr mit Juliette Groß. Die deutschen Sicherheitsbehörden haben in diesem Jahr neben den aktuellen mutmaßlichen Anschlägen auf Umspannwerke in Brandenburg und Nordrhein-Westfalen schon zahlreiche Sabotage-Verdachtsfälle registriert. NDR, WDR und SZ liegt ein Lagebild des Bundeskriminalamts vor, in dem die Rede von mehr als 160 Fällen ist. Aus Köln, Andreas Braun.
2: Außerdem sollen die Polizeien in Bund und Ländern mehr als 100 Straftaten mit Bezug zur Spionage festgestellt haben. Bei mehr als der Hälfte dieser Fälle ging es um das sogenannte sicherheitsgefährdende Abbilden, also beispielsweise das unerlaubte Fotografieren oder Filmen von militärischen Einrichtungen oder Rüstungsgütern. In 26 weiteren Delikten wird sogar Agententätigkeit zu Sabotagezwecken vermutet.

0: Einzelheiten.
1: Ja, gegen Mitternacht hat ein Zeuge hier beobachtet, wie aus einem fahrenden Auto heraus Brandsätze geschleudert wurden. Einer davon zündete. Die Polizei war sehr schnell da, hat diesen einen gezündeten löschen können. Ein zweiter wurde später gefunden. Die Täter konnten zunächst flüchten und wurden dann im Rahmen der Fahndung bei einer nahegelegenen Tankstelle festgenommen. Dabei handelt es sich um eine 28-jährige Frau und einen 38-jährigen Mann. Beide sind bulgarische Staatsangehörige. Viel mehr Informationen sind über die beiden nicht bekannt. Bislang erging noch kein Haftbefehl, aber die beiden stehen im Verdacht, an diesem Vorgang beteiligt gewesen zu sein.
0: Die Leitung des Goethe-Instituts bedauert die von Russland angekündigte Schließung von 3 Standorten im Land und bewertet den Schritt als Zäsur. Die Präsidentin des Goethe-Instituts Joost warnte im Interview auf NDR Info vor den negativen Folgen.
2: Wir haben ganz viel Deutschlernende vor Ort. Wir haben 10.000 Menschen in unseren Sprachkursen. Wir nehmen über 20.000 Prüfungen im Jahr ab. Also ganz viele Menschen interessieren sich für Deutsch lernen und auch für unsere Bibliotheken, weil das ist häufig auch ein Ort, wo man verlässliche Informationen über Deutschland bekommt. Und das alles hört jetzt gerade auf. Das ist wirklich eine Zäsur. Das ist das Ende einer Ära auch der kulturpolitischen Beziehung zwischen Russland und Deutschland.
0: Die Präsidentin des Goethe-Instituts Joost auf NDR Info. Der Benzinpreis an deutschen Tankstellen hat ein neues Allzeithoch erreicht. Laut ADAC kostete ein Liter Super E10 gestern im Tagesschnitt 1,21 Euro. Aus der NDR Info Wirtschaftsredaktion Astrid Kühn.
3: Ein wichtiger Grund für den jüngsten Preisschub ist der Iran-Krieg. Nachdem die USA ihre Angriffe wieder aufgenommen und Teheran mit Gegenangriffen reagiert hatte, haben auch die Rohölpreise wieder deutlich angezogen. Bei den Angriffen wurden teilweise Raffinerien zerstört oder beschädigt, was für dauerhafte Lieferschwierigkeiten sorgen könnte. Dazu kommt, dass das Niedrigwasser am Rhein zu Transportproblemen in der Schifffahrt führt. All das verteuert den Kraftstoff. E10 ist die günstigste gängige Benzinsorte in Deutschland und üblicherweise rund 5-6 Cent günstiger als E5. Die Inflationsrate lag im August bei 2,9%. Die Energiepreise sind einer der Haupttreiber.
0: Der spanische Ministerpräsident Sanchez hat sich erneut zu der Lage in der Exklave Ceuta geäußert und frühere Aussagen relativiert. Er hatte ursprünglich gesagt, dass Falschmeldungen zu dem Massenansturm von Migranten Ende Juli geführt hätten, die von Israel und Russland befeuert worden seien. Heute erklärte Sanchez, Nachrichtendienste hätten das vorerst nicht bestätigen können. Auch gäbe es keine Beweise für eine aktive Beteiligung Marokkos. Bis zu 80.000 Menschen waren Ende Juli in Ceuta eingedrungen, ein Gebiet kleiner als die Fläche des Frankfurter Flughafens. Und immer noch halten sich Tausende dort auf und kampieren auf den Straßen. Das waren die Nachrichten. Das Wetter in Norddeutschland. Heute Abend gebietsweise Regen bei 17 bis 22 Grad, in der Nacht teilweise trocken, auch einige Schauer, Tiefstwerte 17 bis 14 Grad. Morgen zeitweise kräftiger und ergiebiger Regen, Höchstwerte 18 bis 24 Grad. Am Sonnabend Sonne und Wolken. Es ist 18.05 Uhr.
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0: Stau oder stockender Verkehr ab 5 Kilometern. A1 Hamburg Richtung Osnabrück zwischen Bremer Kreuz und Arsten. 5 Kilometer stockender Verkehr vor der Baustelle. A1 Osnabrück Richtung Bremen zwischen Dreieck Stur und Bremen-Hemelingen. 4 Kilometer stockender Verkehr im Baustellenbereich. A7 Flensburg Richtung Hannover zwischen Dreieck Hamburg Nordwest und Waltershof. 5 Kilometer stockender Verkehr. Die A7 Flensburg Richtung Hannover wird zwischen Hamburg-Stellingen und Heimfeld wegen Bauarbeiten von morgen ca. 22 Uhr bis Montag ca. 5 Uhr gesperrt. Ab Freitag 21 Uhr werden die Einfahrten Stellingen, Volkspark, Bahrenfeld, Othmarschen, Waltershof und Hausbruch gesperrt. Die Umleitung in Richtung Süden führt ab Neumünster Süd über die B205, A21 und A1. Die A20 Kreuz Uckermark Richtung Rostock ist zwischen Neubrandenburg Ost und Neubrandenburg Nord nach einem Unfall gesperrt. Die A39 Braunschweig Wolfsburg ist zwischen dem Kreuz Braunschweig Süd und Braunschweig Rautheim in beiden Richtungen wegen Bauarbeiten bis morgen ca. 5 Uhr gesperrt. Überall da, wo es geht, gute Fahrt.

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1: Die Sabotage an der Nord Stream Pipeline im September 2022 kommt in Hamburg vor Gericht. Ein Staatsschutzsenat des Hanseatischen Oberlandesgerichts hat die Anklage jetzt zum Prozess zugelassen. Mehr von unserer Gerichtsreporterin Elke Spanner.
2: Am 14. Oktober geht es los. Ab dann wird das Oberlandesgericht über den Sabotageakt an der Gaspipeline in der Ostsee verhandeln. Angeklagt ist ein ehemaliger Offizier der ukrainischen Streitkräfte. Die Bundesanwaltschaft hält ihn für den Koordinator des Anschlags. Mit Beginn des russischen Angriffskrieges auf die Ukraine soll er im Auftrag staatlicher Stellen den Plan entwickelt haben, die von Russland durch die Ostsee verlaufenden Erdgasleitungen Nord Stream 1 und 2 zu zerstören. Damit sollten nach Überzeugung der Bundesanwaltschaft Gaslieferungen unterbunden und verhindert werden, dass Russland die Einnahmen daraus zur Finanzierung seiner Kriegsführung nutzt. Die Bundesanwaltschaft hat den Angeklagten wegen Kriegsverbrechen vor Gericht gebracht. Genauer wegen des Angriffs auf zivile Objekte, wegen des Herbeiführens einer Sprengstoffexplosion, der Zerstörung von Bauwerken und der Störung öffentlicher Betriebe. Der Angeklagte war vor einem Jahr im Urlaub in Italien verhaftet worden. Sein Prozess ist vorerst bis Mitte Dezember angesetzt. Das Gericht geht aber davon aus, dass sich das Verfahren mindestens bis Februar hinziehen wird.
1: Der Chef der deutschen Marine warnt mit deutlichen Worten vor neuen militärischen Fähigkeiten Russlands. Bei einer Rede auf der Schiffbaumesse SMM in Hamburg sagte der scheidende Inspekteur der Marine, Vizeadmiral Jan-Christian Karg, durch den Krieg in der Ukraine lerne Russland jeden Tag etwas Neues. Aus Hamburg, Dietrich Lehmann.
3: Auslandseinsätze in weiter entfernten Regionen, nur unter klar umrissenen Grenzen und zeitlich begrenzt. Stattdessen muss sich die Marine auf Verteidigung konzentrieren, mit Russland als feindlichem Akteur. Diesen Rat gibt der scheidende Inspekteur Jan-Christian Karg. Heute brauche man jede Einheit und jeden Matrosen und Soldaten für die Kernaufgabe, so Karg. Lernen könne die Marine aus den Erfahrungen der Ukraine im Schwarzen Meer, vor allem was unbemannte Systeme und moderne Seekämpfe angeht. Aber auch der Gegner lerne. Erst kürzlich haben 13.000 Soldaten und 60 Schiffe aus Russland und China gemeinsam im Pazifik Verfahren trainiert, die aus dem Krieg gegen die Ukraine stammen, sagt Karg. Bei der Beschaffung von neuen Schiffen und anderen Gerätschaften muss die Bundeswehr noch schneller werden, findet der Inspekteur der Marine.
1: Heute hat ein weiterer Prozesstag in der Verhandlung um die Ermordung des 8-jährigen Fabian aus Güstrow in Mecklenburg-Vorpommern stattgefunden. Und wieder war das Medieninteresse in Rostock groß. Vor dem Landgericht haben unter anderem drei Kinder ausgesagt. Und es ging um den Tag, an dem Fabian verschwunden ist. Nora Reinhardt.
4: Zwei Jungs, die heute ausgesagt haben, sind Bekannte von Fabian. Sie waren auf einer Schule und haben sich wohl auch immer mal unterhalten. In der Aussage haben beide Jungs erklärt, dass sie Fabian am 10. Oktober beim Bäcker gesehen hätten. Ein Junge erinnert sich daran, dass Fabian zurückgewinkt hat. Das Interessante daran ist die Zeit. Das soll nämlich so gegen 14 Uhr gewesen sein. Und zu diesem Zeitpunkt soll Fabian, aus heutiger Sicht der Mordkommission, allerdings schon getötet worden sein. Ein 12-jähriges Mädchen aus der Nachbarschaft von Fabian hat außerdem ausgesagt, dass sie Fabian an dem Tag gegen 15 Uhr gesehen habe. Allein, zu Fuß, hinter ihm zwei Männer. Ihr sei aufgefallen, dass Fabian immer schneller gegangen und dann nicht nach Hause abgebogen ist. Es bleibt offen, wie glaubwürdig die Aussagen der Kinder für das Gericht sind. Wir hatten an einem früheren Verhandlungstag ja schon erfahren, dass eine Frau ein Foto von dem Feuer am Tümpel gemacht hat. Das war aber gegen 15 Uhr, also ein klarer Widerspruch.
1: Für viele Landwirte war es ein schwieriger Sommer. Lange Hitzeperioden, zu wenig Regen und damit schlechte Bedingungen für Winterweizen, Raps und Mais. Wie die Ernte in Niedersachsen gelaufen ist, hat die Landwirtschaftskammer in Hannover vorgestellt. Dazu Nils Christoph.
5: Die Bilanz fällt in diesem Jahr eher durchwachsen aus. Insgesamt kommen bislang rund 5,5 Millionen Tonnen Getreide zusammen, gut 3% weniger als im vergangenen Jahr. Grund sind vor allem Trockenheit und Hitze. Entscheidend war laut Landwirtschaftskammer aber auch, wann die Hitze kam. Ende Juni traf sie mit teils knapp 40 Grad viele Pflanzen in einer empfindlichen Wachstumsphase. Besonders Winterweizen hat darunter gelitten. Kritisch ist die Lage auch beim Mais. In Teilen der Landesmitte werden beim Silomais Ertragseinbußen von mehr als als 50% erwartet. Und auch wirtschaftlich bleibt die Lage angespannt. Zwar sind die Preise vielfach gestiegen, gleichzeitig aber auch die Kosten für Diesel, Dünger und Pflanzenschutz. Die Erntebilanz in Niedersachsen zeigt laut Kammer vor allem eines: Für die Landwirte wird das Wetter immer schwerer planbar. Helfen könne eine vielfältigere Fruchtfolge, also Kulturen und Sorten anzubauen, die zu unterschiedlichen Zeiten reif werden. Dann trifft eine Hitzewelle nicht alle Pflanzen gleichzeitig.
1: Und wir bleiben bei der Landwirtschaft im Norden. In Rendsburg hat am Vormittag der Präsident des Schleswig-Holsteinischen Bauernverbands Lucht die Landwirtschaftsmesse Norler eröffnet. Laut Bauernverband stehen in diesem Jahr vor allem die Themen Digitalisierung und der Einsatz von Drohnen im Fokus. Pia Klaus berichtet.
6: Mehr als 570 Aussteller sind in diesem Jahr dabei. Dabei werden zum Beispiel Agrardrohnen bei Live-Vorführungen im Großen Ring gezeigt. Einsatzkräfte von Feuerwehr und Rettungsdienst trainieren gemeinsam die Rettung von Menschen nach schweren Unfällen mit landwirtschaftlichen Maschinen. Vor Ort war bei der Eröffnung auch Ministerpräsident Günther. Er hat in seiner Rede betont, dass viele landwirtschaftliche Betriebe wirtschaftlich zurzeit unter Druck stehen. Denn niedrige Erzeugerpreise treffen aktuell auf gestiegene Produktionskosten, wachsende Anforderungen und unsichere Vorgaben. Umso wichtiger sei daher die Weiterentwicklung der Technik. Bis Sonntag läuft die 76. Norla. Bis zu 70.000 Gäste werden erwartet.
1: Und soweit.

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1: Um 19 Uhr mit Juliette Groß. In Deutschland wird immer häufiger Sabotage verübt. Bundesweit waren es in diesem Jahr schon mehr als 160 Verdachtsfälle. Auch die Spionage nimmt zu. Das geht aus einem Lagebild des Bundeskriminalamts hervor, das NDR, WDR und Süddeutscher Zeitung vorlegt. Aus Köln, Andreas Braun.
2: Außerdem sollen die Polizeien in Bund und Ländern mehr als 100 Straftaten mit Bezug zu Spionage festgestellt haben. Bei mehr als der Hälfte dieser Fälle ging es um das sogenannte sicherheitsgefährdende Abbilden, also beispielsweise das unerlaubte Fotografieren oder Filmen von militärischen Einrichtungen oder Rüstungsgütern. In 26 weiteren Delikten wird sogar Agententätigkeit zu Sabotagezwecken vermutet. Die Schwerpunktregionen der mutmaßlichen Spionagefälle sind demnach in diesem Jahr bislang Brandenburg, gefolgt von Nordrhein-Westfalen und Schleswig-Holstein.
1: Das Bayerische Landeskriminalamt geht davon aus, dass der jüngste Brandanschlag in München einen politischen Hintergrund hatte. Die Täter hatten aus einem fahrenden Auto heraus Brandsätze auf die Baustelle eines Rüstungsunternehmens geworfen. Die Flammen konnten schnell gelöscht werden. Schon kurz nach der Tat konnte die Polizei an einer Tankstelle in der Nähe zwei Verdächtige festnehmen, eine Frau und einen Mann mit bulgarischer Staatsbürgerschaft. Auch ein Anschlag im Auftrag des russischen Geheimdienstes wird nicht ausgeschlossen. Die Mehrheit der Bundesbürger sieht die Sicherheit

0: Super E10 gestern im Tagesschnitt 2,21 Euro. Aus der NDR Info Wirtschaftsredaktion Astrid Kühn.
1: Ein wichtiger Grund für den jüngsten Preisschub ist der Iran-Krieg. Nachdem die USA ihre Angriffe wieder aufgenommen und Teheran mit Gegenangriffen reagiert hatte, haben auch die Rohölpreise wieder deutlich angezogen. Bei den Angriffen wurden teilweise Raffinerien zerstört oder beschädigt, was für dauerhafte Lieferschwierigkeiten sorgen könnte. Dazu kommt, dass das Niedrigwasser am Rhein zu Transportproblemen in der Schifffahrt führt. All das verteuert den Kraftstoff. E10 ist die günstigste gängige Benzinsorte in Deutschland und üblicherweise günstiger als E5.
0: Das waren die Nachrichten. Das Wetter in Norddeutschland. Nachts gebietsweise trocken, auch einige Schauer, Tiefstwerte 17 bis 14 Grad. Morgen zeitweise kräftiger und ergiebiger Regen, Höchstwerte 18 bis 24 Grad. Es ist 19.03 Uhr.
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0: Stau oder stockender Verkehr ab 3 Kilometern. Die A7 Flensburg Richtung Hannover wird zwischen Hamburg-Stellingen und Heimfeld wegen Bauarbeiten von morgen ca. 22 Uhr bis Montag ca. 5 Uhr gesperrt. Ab Freitag 21 Uhr werden die Einfahrten Stellingen, Volkspark, Bahrenfeld, Othmarschen, Waltershof und Hausbruch gesperrt. Die Umleitung in Richtung Süden führt ab Neumünster Süd über die B205, A21 und A1. A7 Hannover Richtung Hamburg zwischen Mellendorf und Schwarmstedt. 3 Kilometer stockender Verkehr. Die A39 Braunschweig-Wolfsburg ist zwischen dem Kreuz Braunschweig-Süd und Braunschweig-Rautheim in beiden Richtungen wegen Bauarbeiten bis morgen ca. 5 Uhr gesperrt. Überall da, wo es geht, gute Fahrt.
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1: Um 20 Uhr mit Uta Georgi. Eine Mehrheit der Bundesbürger spricht sich für eine besondere staatliche Unterstützung der heimischen Autoindustrie aus. Das hat eine Umfrage von Infratest DIMAP für den ARD Deutschland-Trend ergeben. Demnach sind 62% der Befragten der Ansicht, dass den Herstellern geholfen werden sollte, um Arbeitsplätze und Produktion in Deutschland zu halten. Die Branche kämpft zurzeit mit drastischen Gewinneinbrüchen und sinkenden Absatzzahlen. Bei Volkswagen stehen 4 Werke auf der Kippe, darunter der Standort in Zwickau. Nach dem Anschlag auf ein Umspannwerk in Brandenburg ist bei der Polizei ein Bekennerschreiben eingegangen. Zurzeit wird noch geprüft, ob es echt ist. Weitere Angaben wollten die Beamten aus ermittlungstaktischen Gründen nicht machen. Laut Taz bekennt sich darin ein Einzeltäter zu der Tat. Er habe gegen die fossile Stromerzeugung protestieren wollen. Bei dem Anschlag in der Nähe des Kraftwerks Jenschwalde hatten Unbekannte versucht, mit selbstgebauten Flugkörpern einen Kurzschluss und einen großflächigen Stromausfall auszulösen. Im Zusammenhang mit dem versuchten Drohnenanschlag auf den Flughafen Leipzig-Halle haben die Ermittler ein mögliches Waffenversteck gefunden. Nach Recherchen der Zeit handelt es sich um eine Grube an einer Saalebrücke bei Merseburg. Die Beamten hätten es durch Standortdaten der Tatverdächtigen entdeckt. Es habe womöglich als Zwischenlager für Sprengstoff und Drohnenbauteile gedient. Nach der Sturzflut in der Himalaya-Region ist die Zahl der Toten erneut gestiegen. Die Behörden in Nepal sprechen inzwischen von knapp 1260 geborgenen Leichen. Die Staatsmedien in China hatten zuvor mehr als 20 Tote gemeldet. Die Sturzflut hatte vor gut einer Woche ganze Ortschaften zerstört. Im gesamten Grenzgebiet werden noch mehr als 5600 Menschen vermisst.

0: Das waren die Nachrichten. Das Wetter in der Nacht unterschiedlich bewölkt, wenige Tropfen, 18 bis 14 Grad, morgen mal Sonne, mal Wolken, im Tagesverlauf her langsam ausbreitende Schauer und Gewitter bei 22 bis 27 Grad und stürmisch.
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1: Um 21 Uhr mit Uta Georgi. Der Aufsichtsrat von Volkswagen hat den Sanierungsplan des Vorstands einstimmig gebilligt. Das teilte der Konzern nach einer Sitzung des Präsidiums mit. Der Zukunftsplan soll Volkswagen und seine Marken nach eigenen Angaben wettbewerbsfähiger und leistungsfähiger machen. Vorstand und Aufsichtsrat halten die Umsetzung für zwingend erforderlich, um die Wettbewerbsfähigkeit des Konzerns langfristig zu sichern. Der Vorstand hatte zuletzt 4 Werksschließungen angekündigt, darunter in Zwickau. Der Dresdner Stadtrat hat sich für einen Entwurf zum Ersatzneubau der Carola-Brücke entschieden. Mit 39 zu 31 Stimmen votierte eine Mehrheit für den Vorschlag der Bau- und Planungsbüros FECOR Deutschland und TSSB. Er war zuvor auch beim Bürgervotum favorisiert worden. Ein Expertengremium hatte jedoch einen anderen Entwurf empfohlen. Ziel ist es nun, Anfang 2027 einen genehmigungsreifen Vorschlag vorzulegen. Die neue Brücke soll dann bis 2031 gebaut werden und rund 140 Millionen Euro kosten. Eine Mehrheit der Bundesbürger spricht sich für eine besondere staatliche Unterstützung der heimischen Autoindustrie aus. Das hat eine Umfrage von Infratest DIMA für den ARD-Deutschland-Trend ergeben. Demnach sind 62% der Befragten der Ansicht, dass den Herstellern geholfen werden sollte, um Arbeitsplätze und Produktion in Deutschland zu halten. Die Branche kämpft zurzeit mit drastischen Gewinneinbrüchen und sinkenden Absatzzahlen. Bei Volkswagen stehen 4 Werke auf der Kippe, darunter auch der Standort in Zwickau. Nach dem Anschlag auf ein Umspannwerk in Brandenburg ist bei der Polizei ein Bekennerschreiben eingegangen. Zurzeit wird noch geprüft, ob es echt ist. Weitere Angaben wollen die Beamten aus ermittlungstaktischen Gründen nicht machen. Laut Taz bekennt sich darin ein Einzeltäter zu der Tat. Er habe gegen die fossile Stromerzeugung protestieren wollen. Bei dem Anschlag in der Nähe des Kraftwerks Jenschwalde hatten Unbekannte versucht, mit selbstgebauten Flugkörpern einen Kurzschluss und einen großflächigen Stromausfall auszulösen. Im Zusammenhang mit dem versuchten Drohnenanschlag auf den Flughafen Leipzig-Halle haben die Ermittler ein mögliches Waffenversteck gefunden. Nach Recherchen der Zeit handelt es sich um eine Grube an einer Saalebrücke bei Merseburg. Die Beamten hätten es durch Standortdaten der Tatverdächtigen entdeckt. Es habe womöglich als Zwischenlager für Sprengstoff und Drohnenbau.

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1: Um 22 Uhr mit Uta Georgi. Der Aufsichtsrat von Volkswagen hat den Sanierungsplan des Vorstands einstimmig gebilligt. Das teilte der Konzern nach einer Sitzung des Präsidiums mit. Der sogenannte Zukunftsplan 2030 soll VW und seine Marken nach eigenen Angaben wettbewerbs- und leistungsfähiger machen. Geplant ist der Abbau von weiteren 50.000 Stellen in den kommenden Jahren. Für 4 Standorte, darunter Zwickau, könne keine wettbewerbsfähige Folgebelegung für die Jahre 2031 bis 2034 gewährleistet werden. Auch in Emden, Hannover und Neckarsulm soll die Produktion auslaufen. Der Dresdner Stadtrat hat sich für einen Entwurf zum Ersatzneubau der Carola-Brücke entschieden. Mit 39 zu 31 Stimmen votierte eine Mehrheit für den Vorschlag der Bau- und Planungsbüros FEKUR Deutschland und TSSB. Er war zuvor auch beim Bürgervotum favorisiert worden. Ein Expertengremium hatte jedoch einen anderen Entwurf empfohlen. Ziel ist es nun, Anfang 2027 einen genehmigungsreifen Vorschlag vorzulegen. Die neue Brücke soll dann bis 2031 gebaut werden und rund 140 Millionen Euro kosten. Nach der Räumung des Terminals 1 am Flughafen BER wegen eines möglichen Gefahrenguts hat die Polizei Entwarnung gegeben. Aktuell käme es noch zu Verzögerungen und vereinzelten Flugausfällen. Der Flugbetrieb sei aber nicht vollständig eingestellt worden. Wie die Bundespolizei mitteilte, hatte eine Frau angegeben, einen gefährlichen Stoff bei sich zu haben. Die Abfertigung wurde daraufhin nach Angaben der Flughafengesellschaft so weit wie möglich ins Terminal 2 verlegt. Eine Mehrheit der Bundesbürger spricht sich für eine besondere staatliche Unterstützung der heimischen Autoindustrie aus. Das hat eine Umfrage von Infratest DIMA für den ARD-Deutschland-Trend ergeben. Demnach sind 62% der Befragten der Ansicht, dass den Herstellern geholfen werden sollte, um Arbeitsplätze und Produktion in Deutschland zu halten. Die Branche kämpft zurzeit mit drastischen Gewinneinbrüchen und sinkenden Absatzzahlen. Im Zusammenhang mit dem versuchten Drohnenanschlag auf den Flughafen Leipzig-Halle haben die Ermittler ein mögliches Waffenversteck gefunden. Nach Recherchen der Zeit handelt es sich um eine Grube an einer Saalebrücke bei Merseburg. Die Beamten hätten es durch Standortdaten der Tatverdächtigen entdeckt. Es habe womöglich als Zwischenlager für Sprengstoff- und Drohnenbauteile gedient. Das Wetter in der Nacht unterschiedlich stark bewölkt. Einige Tropfen Regen bei 18 bis 14 Grad. Morgen mal Sonne, mal Wolken. Im Verlauf von Norden her langsam ausbreitende Schauer und Gewitter. 22 bis 7 Grad, 27 Grad und stürmisch. Es ist 22:03 Uhr.
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1: Um 23 Uhr mit Juliette Groß. Überraschende Einigung bei Volkswagen. Der Aufsichtsrat des Autoherstellers hat am Abend dem Sparpaket des Vorstands einstimmig zugestimmt. Was drinsteht, sagt uns Bertel Starke aus Hannover.
2: Was wir wissen, das ist, dass Jobs abgebaut werden bei Volkswagen weiter, und zwar im großen Stil. Weitere 50.000 Stellen sollen in den nächsten Jahren da reduziert werden. Und der Aufsichtsrat, der hat sich auch zu den vier Werken geäußert, die auf der Kippe stehen. Das sind ja die Standorte Hannover, Emden-Zwickau und das Audi-Werk in Neckarsulm. Für diese Werke soll intensiv geschaut werden, wie es für sie Anfang der 2030er Jahre weitergeht. Jetzt also erstmal ein Hoffnungsschimmer.
1: In Deutschland wird immer häufiger Sabotage verübt. Bundesweit waren es in diesem Jahr schon mehr als 160 Verdachtsfälle. Auch die Spionage nimmt zu. Das geht aus einem Lagebild des Bundeskriminalamts hervor, das NDR, WDR und Süddeutscher Zeitung vorlegt. Aus Köln, Andreas Braun.
3: Außerdem sollen die Polizeien in Bund und Ländern mehr als 100 Straftaten mit Bezug zu Spionage festgestellt haben. Bei mehr als der Hälfte dieser Fälle ging es um das sogenannte sicherheitsgefährdende Abbilden, also beispielsweise das unerlaubte Fotografieren oder Filmen von militärischen Einrichtungen oder Rüstungsgütern. In 26 weiteren Delikten wird sogar Agententätigkeit zu Sabotagezwecken vermutet. Die Schwerpunktregionen der mutmaßlichen Spionagefälle sind demnach in diesem Jahr bislang Brandenburg, gefolgt von Nordrhein-Westfalen und Schleswig-Holstein.
1: Im neuen ARD-Deutschland-Trend liegt die AfD in der Sonntagsfrage weiterhin vorn. 27% der Befragten würden ihr die Stimme geben, wenn am Sonntag Bundestagswahl wäre. Das ist ein Punkt weniger als bei der letzten Umfrage Anfang August. Die Union kommt auf 21, die Grünen auf 15%. Es folgen die SPD mit 13 und die Linke mit 12%. In Berlin ist am Abend Terminal 1 des Flughafens BER geräumt worden. Alle Fluggäste wurden aufgefordert, das Gebäude zu verlassen. Zuvor hatte am Service Point der Bundespolizei eine Frau erklärt, sie habe einen gefährlichen Stoff dabei. Weil sich die Substanz nicht näher bestimmen ließ, lösten die Beamten Alarm aus. Die Abfertigung der Fluggäste wurde so weit wie möglich auf Terminal 2 verlegt. Das waren die Nachrichten. Das Wetter in Deutschland. Nachts von der Nordsee her Regen, im Süden meist trocken, Tiefstwerte zwischen 19 und 12 Grad. Morgen im Norden und später in der Mitte gebietsweise Schauer, im Süden oft trocken, im Norden 18 bis 23 Grad, im Süden bis 32 Grad. Am Samstag freundliche Abschnitte, im Nordosten unbeständig 18 bis 28 Grad. Es ist 23.03 Uhr.
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1: Um 0 Uhr mit Wolfgang Berger. Überraschende Einigung bei Volkswagen. Der Aufsichtsrat des Autoherstellers hat am Abend dem Sparpaket des Vorstands einstimmig zugestimmt. Was drin steht, sagt uns Bertil Starke aus Hannover.
2: Was wir wissen, das ist, dass Jobs abgebaut werden bei Volkswagen weiter, und zwar im großen Stil. Weitere 50.000 Stellen sollen in den nächsten Jahren da reduziert werden. Und der Aufsichtsrat, der hat sich auch zu den vier Werken geäußert, die auf der Kippe stehen. Das sind ja die Standorte Hannover, Emden-Zwickau und das Audi-Werk in Neckarsulm. Für diese Werke soll intensiv geschaut werden, wie es für sie Anfang der 2030er Jahre weitergeht. Jetzt also erstmal ein Hoffnungsschimmer.
1: Bundeskanzler Merz hat bei einem Wahlkampftermin in Sachsen-Anhalt noch einmal vor einer AfD-Regierung gewarnt. Wer möchte, dass Deutschland ein offenes Land und Sachsen-Anhalt ein interessanter Wirtschaftsstandort bleibe, dürfe am Sonntag nicht die AfD wählen. Ähnliche Warnungen kamen zuletzt auch von der ostdeutschen Wirtschaft und den christlichen Kirchen. Zwei Tage vor der Landtagswahl liegt die rechtsextremistische AfD in Umfragen deutlich vor der CDU von Ministerpräsident Schulze. Ausländische Fachkräfte im Gesundheitswesen sollen nach Plänen von Gesundheitsminister Linnemann schneller in Deutschland arbeiten können. Laut Spiegel ab November Abschlüsse für Ärzte, Zahnärzte, Apotheker und Hebammen einfacher anerkannt werden. Schätzungen zufolge fehlen in Deutschland bis 2040 allein 50.000 Ärzte, vor allem in ländlichen Gebieten. In Italien stellt Ministerpräsidentin Meloni heute einen Rekord auf. Noch nie zuvor war ein Regierungschef so lange im Amt. Mit 1413 Tagen hat jetzt auch Silvio Berlusconi überholt. Aus Rom Judith Robaccia.
3: Diese neue Stabilität, wie Fratelli d'Italia es darstellt, wird dadurch begünstigt, dass Melonis Partei in der rechten Koalition von Anfang an klar stärkste Kraft war. Aber auch davon, dass sich Meloni, anders als ihr Wahlkampf vermuten ließ, um ein gutes Verhältnis zur EU bemühte. Denn sie profitierte von den europäischen Corona-Milliarden, die ihr Vorgänger Mario Draghi noch auf den Weg gebracht hatte. Gelder, die ihr dabei halfen, einzelne wirtschaftliche Erfolge zu verbuchen, etwa mehr Arbeitsplätze zu schaffen.
1: Das waren die Nachrichten. Und das Wetter in Deutschland. Von der Nordsee her Regen, im Süden meist trocken, Tiefstwerte zwischen 19 und 12 Grad. Tagsüber im Norden und später in der Mitte gebietsweise Schauer, im Süden oft trocken, im Norden 18 bis 23 Grad, im Süden bis 32 Grad. Am Samstag freundliche Abschnitte, im Nordosten unbeständig 18 bis 28 Grad, am Sonntag überwiegend trocken bei 19 bis 30 Grad. Es ist jetzt 0:03 Uhr.
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1: Um 1 Uhr mit Wolfgang Berger. Der VW-Aufsichtsrat hat einen weiteren Stellenabbau beschlossen. Das Gremium einigte sich am Abend überraschend auf das weitere Vorgehen. Aus der Nachrichtenredaktion Thorsten Lange.
2: Wie der VW-Konzern mitteilte, werden über den bereits beschlossenen Arbeitsplatzabbau hinaus weitere rund 50.000 Jobs wegfallen. Es sollen weniger unterschiedliche Modelle gebaut werden, denn derzeit gäbe es eine Überkapazität von 500.000 Fahrzeugen in Europa. 4 Werken droht weiterhin die Schließung: Emden, Hannover, Neckarsulm und Zwickau, und zwar ab 2031. Beschlossen ist sie aber nicht. Jetzt soll versucht werden, alternative Verwendungsmöglichkeiten für die Werke zu finden.
1: Bundeskanzler Merz hat bei einem Wahlkampftermin in Sachsen-Anhalt noch einmal vor einer AfD-Regierung gewarnt. Wer möchte, dass Deutschland ein offenes Land und Sachsen-Anhalt ein interessanter Wirtschaftsstandort bleibe, dürfe am Sonntag nicht die AfD wählen. Ähnliche Warnungen kamen zuletzt auch von der ostdeutschen Wirtschaft und den christlichen Kirchen. 2 Tage vor der Landtagswahl liegt die rechtsextremistische AfD in Umfragen deutlich vor der CDU von Ministerpräsident Schulze. Die Mehrheit der Bundesbürger sieht die Sicherheit Deutschlands durch Russland bedroht. Das geht aus dem neuen ARD-Deutschland-Trend von Infratest DIMAP hervor. Danach meinten 56% der Befragten, Russland sei ein Sicherheitsrisiko, 39% verneinten das. Vor allem Ältere schätzen die Bedrohung als sehr groß ein. Ein Großteil der AfD-Anhänger sieht das hingegen anders. Für 2/3 von ihnen geht von Russland keine Gefahr aus. In Italien stellt Ministerpräsidentin Meloni heute einen Rekord auf. Noch nie zuvor war ein Regierungschef so lange im Amt. Mit 1413 Tagen hat sie jetzt auch Silvio Berlusconi überholt. Aus Rom, Judith Rubaccia.
3: Diese neue Stabilität, wie Fratelli d'Italia es darstellt, wird dadurch begünstigt, dass Melonis Partei in der rechten Koalition von Anfang an klar stärkste Kraft war. Aber auch davon, dass sich Meloni, anders als ihr Wahlkampf vermuten ließ, um ein gutes Verhältnis zur EU bemühte. Denn sie profitierte von den europäischen Corona-Milliarden, die ihr Vorgänger Mario Draghi noch auf den Weg gebracht hatte. Gelder, die ihr dabei halfen, einzelne wirtschaftliche Erfolge zu verbuchen, etwa mehr Arbeitsplätze zu schaffen.
1: Das waren die Nachrichten. Das Wetter in Deutschland. Von der Nordsee her Regen, im Süden meist trocken, Tiefstwerte zwischen 19 und 12 Grad. Tagsüber im Norden und später in der Mitte gebietsweise Schauer, im Süden oft trocken, im Norden 18 bis 23 Grad, im Süden bis 32 Grad. Am Samstag freundliche Abschnitte, im Nordosten unbeständig, 18 bis 28 Grad, am Sonntag überwiegend trocken bei 19 bis 30 Grad. Es ist 1.03 Uhr.
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1: Um 2 Uhr mit Wolfgang Berger. Überraschende Einigung bei Volkswagen. Der Aufsichtsrat des Autoherstellers hat am Abend dem Sparpaket des Vorstands einstimmig zugestimmt. Was drin steht, sagt uns Bertil Starke aus Hannover.
2: Was wir wissen, das ist, dass Jobs abgebaut werden bei Volkswagen weiter, und zwar im großen Stil. Weitere 50.000 Stellen sollen in den nächsten Jahren da reduziert werden. Und der Aufsichtsrat, der hat sich auch zu den 4 Werken geäußert, die auf der Kippe stehen. Das sind ja die Standorte Hannover, Emden-Zwickau und das Audi-Werk in Neckarsulm. Für diese Werke soll intensiv geschaut werden, wie es für sie Anfang der 2030er Jahre weitergeht. Jetzt also erstmal ein Hoffnungsschimmer.
1: Bundeskanzler